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Wir hätten für dich normalen Verkehr auf den Straßen in der Region gut und sicher ankommen.

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1: Ich bin Hendrik Daum. Eine Unwetterfront mit Gewitter und kräftigem Regen ist am Abend und in der Nacht über Teile Nordrhein-Westfalens gezogen. Vielerorts liefen Keller voll und wurden Straßen überflutet. Auch der Bahnverkehr war betroffen, wie Diana Kramer berichtet.
2: Weil umgestürzte Bäume und Äste auf Gleisen oder Oberleitungen lagen, mussten einige Bahnstrecken zeitweise gesperrt werden. Mehrere ICE- und Regionalzüge mussten in Bahnhöfen warten, bis die Strecken wieder geräumt waren. Ein Open-Air-Konzert musste abgebrochen werden und aus einem Nebenfluss der Ems wurden zwei Ruderer gerettet. Sie hatten sich mit letzter Kraft an einen Baum in Ufernähe geklammert.
1: Der Einschlag einer Drohne in ein Wohnhaus in Rumänien sorgt für zusätzliche Spannungen zwischen dem Westen und Russland. Mehrere europäische Länder werfen Russland nämlich vor, für den Vorfall verantwortlich zu sein und sprechen von einer neuen Eskalation. Der russische Präsident Putin weist die Anschuldigungen zurück. Es sei noch zu früh, um zu sagen, von wem die Drohne stamme, so Putin. Bei dem Vorfall waren zwei Menschen leicht verletzt worden. In Neufahren bei Freisingen, Oberbayern, ist ein 23-jähriger Mann bei einem Badeunfall ums Leben gekommen. Er war im Mühlsee mit seiner Frau schwimmen, rief plötzlich um Hilfe und ging dann direkt im Anschluss unter. Trotz sofortiger Suche und großem Rettungseinsatz konnte der Mann nur noch leblos geborgen werden. Wiederbelebungsversuche blieben erfolglos. Der 23-Jährige verstarb noch vor Ort. Die Polizei ermittelt jetzt. Hinweise auf ein Fremdverschulden gibt es nicht. Der FC Arsenal will sich heute den Titel in der Champions League holen und das zum ersten Mal. Im Finale der Königsklasse trifft Arsenal in Budapest auf Paris Saint-Germain. Anstoß ist bereits um 18 Uhr. Philipp Detlefs berichtet.
3: Der englische Fußballmeister trifft auf den französischen. Arsenal-Profi Kai Havertz weiß, wie es sich anfühlt, die Champions League zu gewinnen. 2021 schoss er im Finale das Siegtor für den FC Chelsea. Gegen den formstarken Titelverteidiger Paris Saint-Germain, der den FC Bayern ausgeschaltet hat, ist Arsenal allerdings nicht in der Favoritenrolle.
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4: Aktuell für dich normaler Verkehr auf den Straßen in der Region. Gute Fahrt.
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6: Wir schauen uns das Wochenende an. Freitag, Samstag, Sonntag. Es wird einfach genial. Temperaturen um die 33 Grad. Nur der Sonntag spinnt ein bisschen rum. Da haben wir dann nur 25 Grad und es wird ein bisschen Regen geben.
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0: Und uns liegen derzeit keine Störungsmeldungen für dich vor, egal wohin du unterwegs bist. Gute Fahrt.
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1: Ich bin Hendrik Daum. Der Brennerpass wird heute wegen einer Demonstration von 11 bis 19 Uhr für den Verkehr in beiden Richtungen vollgesperrt. Das gilt für die Brenner Autobahn und auch alle Nebenstrecken. Die Polizei appelliert an die Urlauber, heute möglichst nicht Richtung Brenner zu fahren. Matthias Röder berichtet.
2: Niemand weiß so recht, ob es während der Blockade zum Verkehrskollaps kommt. Die Polizei im Süden Bayerns, also weit vor dem Brenner, hat jedenfalls alle Beamten an Bord. Und auch das Bayerische Rote Kreuz stellt sich vorsorglich darauf ein, Menschen im Stau mit Wasser zu versorgen.
1: Die Demonstration am Brenner richtet sich gegen die starke Verkehrsbelastung. Seit 2010 hat der Lkw-Verkehr auf dieser wichtigen Route zwischen Deutschland und Italien um rund 40% zugenommen. Bundespräsident Steinmeier hat davor gewarnt, dass sich in Europa und auf der ganzen Welt autoritäre Tendenzen weiter ausbreiten. Bei einer Veranstaltung im Hambacher Schloss in der Pfalz sagte Steinmeier, autoritäre Regierungen versuchten immer stärker, unabhängige Institutionen anzugreifen. Betroffen seien auch Medien, der Kulturbereich und die Justiz. Allerdings, so Steinmeier, seien die Bürger dieser Entwicklung nicht machtlos ausgeliefert, sondern sie könnten sich zur Wehr setzen. In einem Regensburger Park sind etwa 40 Personen gewaltsam aneinander geraten. 5 Menschen, darunter auch ein Kind, wurden verletzt. Auslöser war laut Polizei ein Spiel, bei dem sich Kinder gegenseitig mit Gegenständen beworfen hatten. Daraufhin habe sich ein gewaltsamer Streit zwischen den Familien der Kinder entwickelt. Die Polizei ermittelt jetzt wegen gefährlicher Körperverletzung. Alexander Zverev steht bei den French Open in Paris im Achtelfinale. Der beste deutsche Tennisprofi setzte sich in der dritten Runde gegen den Franzosen Quentin Alice in 4 Sätzen mit 6:4, 6:3, 5:7 und 6:2 durch. Dagegen ist Mitfavorit Novak Djokovic ebenso wie der Weltranglisten-Erste Jannik Sinner bereits ausgeschieden.
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3: Und uns liegen derzeit keine Störungsmeldungen für dich vor, egal wohin du unterwegs bist. Gute Fahrt.
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4: Der heutige Samstag wird wieder sehr, sehr sonnig, aber es könnte gut sein, dass es an der einen oder anderen Stelle ein bisschen regnen wird, aber trotzdem die Höchstwerte heute bei 30 Grad.
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Und uns liegen derzeit keine Störungsmeldungen für dich vor, egal wohin du unterwegs bist. Gute Fahrt.

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1: Ich bin Hendrik Daum. Guten Morgen. Der wichtige Brennerpass wird heute wegen einer Demonstration von 11 bis 19 Uhr für den Verkehr in beiden Richtungen voll gesperrt. Das gilt für die Brenner Autobahn und auch alle Nebenstrecken. Die Polizei appelliert an Urlauber, heute möglichst nicht Richtung Brenner zu fahren. Matthias Röder berichtet.
2: Niemand weiß so recht, ob es während der Blockade zum Verkehrskollaps kommt. Die Polizei im Süden Bayerns, also weit vor dem Brenner, hat jedenfalls alle Beamten an Bord. Und auch das Bayerische Rote Kreuz stellt sich vorsorglich darauf ein, Menschen im Stau mit Wasser zu versorgen.
1: Die Demonstration am Brenner richtet sich gegen die starke Verkehrsbelastung. Seit 2010 hat der Lkw-Verkehr auf dieser wichtigen Route zwischen Deutschland und Italien um rund 40% zugenommen. Die in ein Wohnhaus in Rumänien eingeschlagene Drohne stammt NATO-Angaben zufolge aus Russland. Zuvor hatte bereits der rumänische Verteidigungsminister Russland für den Vorfall verantwortlich gemacht. Die Drohne hatte in der vergangenen Nacht ein Wohnhaus in der Stadt Galati nahe der ukrainischen Grenze getroffen. Zwei Menschen wurden verletzt. Die Digitalminister der G7-Länder haben sich in Paris auf gemeinsame Grundsätze geeinigt, um Kinder und Jugendliche auf Online-Plattformen besser zu schützen. Als zentraler Punkt wird eine Altersüberprüfung genannt. Außerdem sollen illegale Inhalte stärker bekämpft werden. Keine Einigung gab es dagegen bei Themen rund um die künstliche Intelligenz. Der FC Arsenal will sich heute den Titel in der Champions League holen und das zum ersten Mal. Im Finale der Königsklasse trifft Arsenal in Budapest auf Paris Saint-Germain. Anstoß ist bereits um 18 Uhr. Philipp Detlefs berichtet.
3: Der englische Fußballmeister trifft auf den französischen. Arsenal-Profi Kai Havertz weiß, wie es sich anfühlt, die Champions League zu gewinnen. 2021 schoss er im Finale das Siegtor für den FC Chelsea. Gegen den formstarken Titelverteidiger Paris Saint-Germain, der den FC Bayern ausgeschaltet hat, ist Arsenal allerdings nicht in der Favoritenrolle.
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4: Und uns liegen derzeit keine Störungsmeldungen für dich vor, egal wohin du unterwegs bist. Gute Fahrt.
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5: Der heutige Samstag wird wieder sehr, sehr sonnig, aber es könnte gut sein, dass es an der einen oder anderen Stelle ein bisschen regnen wird. Aber trotzdem die Höchstwerte heute bei 30 Grad.
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3: Ich bin Angela Kress. Guten Morgen. Eine Unwetterfront mit Gewitter und kräftigem Regen ist am Abend und in der Nacht über Teile Nordrhein-Westfalens gezogen. Vielerorts liefen Keller voll und wurden Straßen überflutet. Auch der Bahnverkehr war betroffen, wie Diana Kramer berichtet.
4: Weil umgestürzte Bäume und Äste auf Gleisen oder Oberleitungen lagen, mussten einige Bahnstrecken zeitweise gesperrt werden. Mehrere ICE- und Regionalzüge mussten in Bahnhöfen warten, bis die Strecken wieder geräumt waren. Ein Open-Air-Konzert musste abgebrochen werden und aus einem Nebenfluss der Ems wurden zwei Ruderer gerettet. Sie hatten sich mit letzter Kraft an einen Baum in Ufernähe geklammert.
3: Rund um die Brenner-Autobahn drohen heute Verkehrsbehinderungen. Der Pass- und Nebenstraßen werden wegen einer Demonstration gesperrt. Auf österreichischer Seite gilt das für Autos und Motorräder von 11 bis 19 Uhr, auf italienischer ab 10.30 Uhr. Behörden haben dazu aufgerufen, das österreichische Bundesland Tirol möglichst großräumig zu umfahren. Demonstriert wird gegen die starke Verkehrsbelastung. Der stellvertretende CSU-Vorsitzende Weber legt mit seiner Forderung nach einer Neuausrichtung der Partei nach und verstärkt den Druck auf CSU-Chef Söder. Man brauche den Mut, nicht den Umfragewerten zu folgen, sondern dem Herzen, sagte er den Funke-Zeitungen. Weber hatte sich vor wenigen Tagen in einem Brief an Mandatsträger ähnlich geäußert. Alexander Zverev steht bei den French Open in Paris im Achtelfinale. Der beste deutsche Tennisprofi setzte sich in der dritten Runde gegen den Franzosen Quentin Ali in 4 Sätzen mit 6:4, 6:3, 5:7 und 6:2 durch. Für Zverev steht jetzt die Tür zum French Open-Triumph weit offen, da mit Favorit Novak Djokovic ebenso wie der Weltranglisten-Erste Jannik Sinner bereits ausgeschieden sind.
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5: Und aktuell für dich normaler Verkehr auf den Straßen in der Region. Egal wo es hingeht, gute Fahrt.
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6: Der heutige Samstag wird wieder sehr, sehr sonnig, aber es könnte gut sein, dass es an der einen oder anderen Stelle ein bisschen regnen wird. Aber trotzdem die Höchstwerte heute bei 30 Grad.
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7: Und egal, wohin du aktuell unterwegs bist, normaler Verkehr auf den Straßen in der Region, gute Fahrt.

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1: Ich bin Angela Kress. Guten Morgen. Wegen einer Demo wird heute der Brennerpass für mehrere Stunden gesperrt. Menschen aus der Region demonstrieren gegen den vielen Verkehr, der durch ihre Heimat rollt. Viele Menschen hoffen auf den Brenner-Basistunnel und den Nordzulauf auf deutscher Seite. Der Bürgermeister von Gries am Brenner, Karl Mühlsteiger, findet, dass die Politik hierzulande sich kümmern muss.
2: Bitte gehen Sie so schnell wie möglich in die Umsetzungsphase, aber vor allem binden Sie Ihre heimische Bevölkerung ganz, ganz dringend mit ein.
1: Auch das Bayerische Rote Kreuz hat sich für heute für Staueinsätze zwischen Rosenheim und der österreichischen Grenze vorbereitet. Bundesfamilienministerin Prien will Eltern stärker in die Pflicht nehmen, wenn es um die Bildschirmzeit kleiner Kinder geht. Es müsse eigentlich gesellschaftlicher Standard sein, dass Kinder unter 3 Jahren überhaupt keinen Kontakt zu digitalen Endgeräten haben, sagte sie der Welt am Sonntag. Man könne zumindest über gesetzliche Regelungen nachdenken, so Prien. Andere Pflichten von Eltern würden auch gesetzlich geregelt. Eine Unwetterfront mit Gewittern und kräftigem Regen ist über Teile Nordrhein-Westfalens gezogen. Bäume stürzten um, Keller liefen voll, Straßen wurden überflutet, Fernzüge mussten in Bahnhöfen warten. Mehrere Städte berichteten von vielen Feuerwehreinsätzen am Abend. Wegen der Unwetter kam es nach Angaben der Deutschen Bahn auf verschiedenen Strecken in NRW zu Beeinträchtigungen.

Einschränkungen und Sperrungen. Auch der Fernverkehr war betroffen. Rund zwei Wochen vor der Fußball-Weltmeisterschaft fordern Unionspolitiker den Sportartikelhersteller Adidas auf, Kindertrikots günstiger anzubieten. 75 Euro seien eine enorme finanzielle Herausforderung, sagte Unionspolitiker Meyer der Rheinischen Post. Einen direkten Einfluss auf die Preisgestaltung hat die Politik aber nicht.

0: 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Und uns liegen derzeit keine Störungsmeldungen für dich vor, egal wohin du unterwegs bist. Gute Fahrt. 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
1: Der heutige Samstag wird wieder sehr, sehr sonnig, aber es könnte gut sein, dass es an der einen oder anderen Stelle ein bisschen regnen wird, aber trotzdem die Höchstwerte heute bei 30 Grad.
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2: Einen wunderschönen guten Morgen. Gemeinsam starten wir rein in diesen Samstag. Wir haben es 6.58 Uhr. Ich hoffe, du bist gut ausgeschlafen. Wir haben nämlich einiges vor. Es scheint die Sonne. Wie gesagt, es ist Samstag, letztes Mai. Duld-Wochenende haben wir vor uns. Das kriegen wir hin. Gemeinsam starten wir jetzt rein. Leonie ist auch mit dabei, hier auf Gong FM. 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

Seit gestern Morgen sind sie da und ganz Regensburg spricht drüber. So eine Art Graffiti ist aufgetaucht und die deutet auf eine ganz bestimmte Gruppe hier aus Regensburg, worüber ich jetzt gerade spreche. Das checken wir in knapp 10 Minuten. Jetzt für dich, Martin Solveig zum Start in den Samstag auf Gong FM.

Gong FM, wir haben es gleich 7.13 Uhr. Und wer gestern in Regensburg unterwegs war, hat sie gesehen. Und zwar die Wildbiesler. In der Stadt verteilt sind Graffitis, die Trachtler von hinten zeigen, wie sie eben an die Wand bieseln. Das sind keine direkten Graffitis, muss man sagen. Es sind eher so Tapetenstücke, wirklich groß, die da an die Wand geklebt wurden. Die ersten sind zwar schon wieder weg, aber ich finde es gut, dass zu diesem Thema mal was gemacht wird. Ein Regensburger Kollektiv hat sich schon zu den Bildern bekannt und die haben so recht. Die Altstadt wird ein einziges Freiluftklo, wenn Duld ist. Und das finde ich überhaupt gar nicht nett. Wenn du dich beeilst, dann siehst du vielleicht auch noch eins der Graffitis. Die sind weiß und rot. Grieser Steg, das ist... Nein, ich glaube, das war schon weg heute Morgen. Aber unterm Brückenturm an der Steinernen Brücke ist vielleicht noch eins. Deswegen Augen offen halten, vielleicht siehst du ja einen von den Wildbieseln noch. 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Die gibt's genau hier.

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6: Wir haben es 7.26 Uhr.
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6: A93 Weiden Richtung Holledau zwischen Regenstauf und Regensburg Nord. In beiden Richtungen haben wir hier Personen auf der Fahrbahn. Wenn du unterwegs bist, gute Fahrt, komm gut an dein Ziel.
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6: Hab ich keinen für dich, wenn du aber einen für mich hast, dann sei so gut. Ruf kurz an. Oder wenn du noch nicht wach bist, dann schreib eine kurze WhatsApp an die 0160 89 70 89
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0: 18 Grad haben wir in Regensburg-Saarland, 17 in Irlastein. Heute gut, teilweise bewölkt. Der ein oder andere Wind kann uns auch heute beglücken. Maximal sind es trotzdem 29 Grad, also wieder schön warm. Morgen teilweise bewölkt, da kann aber auch immer mal wieder Regen runterkommen. Also man merkt schon, es geht jetzt dann langsam in Richtung kühlere Woche. Nächste Woche wird es nämlich nicht mehr ganz so warm. Regen immer mal wieder möglich. Und die Sonne, die ist auch nicht mehr zu 100% mit am Start. Aber wir bekommen trotzdem auch am Sonntag 26 Grad in der Spitze.
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0: So, gemeinsam werden wir heute wach. Jetzt schenkst du dir noch einen Kaffee ein und dann starten wir ganz entspannt in diesen Samstagmorgen. Mit dabei Herz und Purple Disco Machine. Das ist der Sound von Regensburgs Hitradio mit Wonderful Life. Guten Morgen.

0: Regensburg Set Radio mit Ray. Wir haben 7.36 Uhr.
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0: Mit dieser Aussage hat Angelo Kelly jetzt echt Fans gegen sich aufgebracht. Der hat nämlich voll gegen die Ärzte geschossen und auch behauptet, deren Tickets würden bis zu 200 Euro kosten. Die Fans sind dann natürlich komplett ausgerastet, weil die echten Preise wohl viel, viel niedriger gewesen wären. Teilweise sogar unter 20 Euro. Nach dem ganzen Drama hat sich dann sogar die ARD eingeschaltet und klargestellt, dass das nur Angelo Kellys persönliche Meinung gewesen ist. Er hat aber trotzdem weitergestichelt und gesagt, die Kelly Family sei früher das authentischste der Bravo gewesen. Naja. Einfach 15 Jahre nach geplanten Taylor Swift-Anschlag. Ein 21-jähriger Österreicher ist jetzt schuldig gesprochen worden. Laut Gericht hatte er einen Anschlag rund um ein Konzert der Sängerin in Wien geplant gehabt. Nach seiner Festnahme im August 2024 wurden damals alle drei

0: Taylor Swift-Shows abgesagt. Vor Gericht zeigte der Angeklagte Reue und hat gesagt, dass es ihm leid tut. Das Urteil ist allerdings noch nicht rechtskräftig.
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0: Gong FM mit Kamerad So Good. Wir haben 7.53 Uhr Punkt genau. Gleich für dich, Tate McRae. Greedy, außerdem Sonny Fodera mit Think About Us. Das alles und noch einiges mehr in der nächsten halben Stunde hier für dich auf Gong FM.
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19: Ich bin Angela Kress. Guten Morgen. Der Brennerpass wird heute wegen einer Demonstration für den Verkehr gesperrt. Das gilt für die Brenner Autobahn und alle Nebenstrecken. Behörden haben dazu aufgerufen, das österreichische Bundesland Tirol weiträumig zu umfahren. Ab 11 Uhr ist der Pass auf österreichischer Seite gesperrt, bereits ab 10:30 auf der italienischen. Hintergrund für die Demo ist, dass es immer mehr Verkehr auf der Route gibt. Nach einer Serie von Wahlniederlagen vollzieht die FDP einen personellen Neuanfang, den zweiten innerhalb eines Jahres. Ein Bundesparteitag wählt an diesem Wochenende die komplette Führung neu. Einziger Bewerber für den FDP-Vorsitz ist der stellvertretende Parteichef Kubicki. Der hält es nicht für nötig, die Partei inhaltlich neu aufzustellen, sagte er der Neuen Osnabrücker Zeitung. Wichtiger sei, mit klarer Sprache frühere FDP-Wähler zurückzuholen. Das Warten auf ein Ende des Iran-Krieges geht weiter. Eine Lagebesprechung im Weißen Haus ist Medienberichten zufolge ohne eine Entscheidung von US-Präsident Trump zu Ende gegangen. Er habe das Treffen nach 2 Stunden verlassen, berichtet unter anderem die New York Times. Der Iran-Krieg hatte hierzulande unter anderem die Preise für Energie steigen lassen. Lange passierte nichts, nun soll der vor der dänischen Insel Anholt liegende tote Buckelwal an Land gezogen werden, heute oder morgen. In der kommenden Woche soll der Körper dann am Strand untersucht werden, um herauszufinden, woran das Tier gestorben ist. Die Dänen hatten schon versucht, den durch

0: Fäulnisgase aufgeblähten Wal zu einem Hafen zu bringen, das gelang nicht.
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3: Wir schauen kurz auf die A93. Weiden Richtung Holledau zwischen Regenstauf und Regensburg Nord. In beiden Richtungen haben wir

0: Aber außerdem sind der Standstreifen und der rechte Fahrstreifen blockiert. Wenn es hier wieder gut vorangeht, gebe ich dir auf jeden Fall Bescheid. Ansonsten wünsche ich dir eine gute und vor allem sichere Fahrt.
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0: 19 Grad messen wir aktuell in Regensburg am Dom. So. Hat die Wetterkarte umgeschlagen. 18 Grad sind es im Vatter heute, teilweise bewölkt. Die Sonne ist aber trotzdem am Start. Stürme sind immer mal wieder möglich, muss man dazu sagen. Aber es bleibt warm, 29 Grad werden es maximal. Morgen kommt dann aber auch schon wieder der ein oder andere Regenschauer mit dazu. Auch hier Sonne trotzdem mit dabei. 26 Grad werden es dann in der Spitze.
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0: Wunderschönen guten Morgen an diesem Samstag. Wir haben es gleich Punkt 8 Uhr. Vielleicht gehst du ja heute noch auf die Duld. Wer weiß das schon, wir haben eigentlich gar nicht so verkehrtes Wetter. Gut, es scheint jetzt nicht mehr so krass, die Sonne, aber ist doch auch angenehm mit den ganzen Wolken. Ich begleite dich auf jeden Fall durch diesen Samstagmorgen. Außerdem mit am Start Bibi Rexha, New Religion, ihre neue Single. Hörst du hier auf Gong FM. Guten Morgen.

Du bist Gong FM, wir haben es 8.05 Uhr. Hast du heute was Schönes vor? Gehst du noch auf die Duld? Schreib mir mal gerne an die 0160 89 7 0 89 7. In knapp 10 Minuten erzähle ich dir, warum du heute unbedingt mal im Westbad vorbeischauen solltest.

Du hast Gong FM, Tate McRae McGreedy. Wir haben es 8.14 Uhr. Ja, wer heute nicht auf die Duld geht, weil er das, die letzten warmen Sonnenstrahlen vielleicht auch noch genießen möchte, bevor dann morgen Regen mit dazu kommt, der schaut vielleicht ins Vespa. Direkt am Außenspringerbecken gibt es da nämlich ab sofort ein neues Highlight für dich und für mich. Ja, für mich eher nicht, weil mein fauler Arsch würde da gar nicht hochkommen. Aber da ist jetzt eine 7 Meter hohe Kletterwand über dem Wasser aufgebaut worden. Und es ist egal, ob du Anfänger bist oder ein Profi, es ist für jeden was. Außer, wie gesagt, halt für mich. 7 Meter ist mir auch einfach zu hoch. Mehr News aus Regensburg und der Region, weißt du Bescheid, bekommst du immer hier auf Gong FM. Genauso wie immer voll die Hits. Die kommen jetzt von Sonny Fodera mit Think About Us. Wunderschönen guten Morgen. Du hast Gong FM an deinem Samstag.

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6: Wir haben es 8.26 Uhr.
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6: A93, Holledau Richtung Regensburg. Zwischen Eigelsbach und Elsendorf haben wir Gefahr durch eine ungesicherte Unfallstelle. Gegenstände liegen auf der Fahrbahn. Außerdem sind Standstreifen und rechter Fahrstreifen blockiert. A93, Weiden Richtung Holledau. Zwischen Regenstoff und Regensburg Nord. In beiden Richtungen haben wir Gefahr durch Personen auf der Fahrbahn. Wenn du unterwegs bist, gute Fahrt, komm gut an dein Ziel.
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6: Hab ich keinen für dich. Solltest du aber einen für mich haben, dann schreib eine kurze WhatsApp an die 0160 8970. 89,7. Das ist deine Nummer direkt zu mir ins Studio.
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6: 19 Grad messen wir aktuell am Turmtheater, 18 Grad in Altentann heute. Also, wir haben Sonne mit dabei, Wolken kommen aber auch immer mal wieder durch und es kann ab und an zu Stürmen kommen. Trotzdem, 29 Grad werden es in der Spitze. Ich würde sagen, es ist eigentlich, wenn es nicht ganz so heiß ist, ein perfektes Duld. Tag, Wetter. So, wir schauen direkt auf morgen. Auch morgen teilweise bewölkt. Hier kann es aber auch schon mal wieder zu Regen kommen. 26 Grad werden es hier dann maximal. Und in die neue Woche starten wir ebenfalls mit Regen rein. Teilweise bewölkt, 24 Grad in der Spitze.

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2: Ich hoffe, du hast heute schon den Plan fürs Wochenende. Solltest du den aber nicht haben, dann klick dich rein auf Insta, gongfm89-7. Jede Woche kommt eine kleine Übersicht von uns, was es an Veranstaltungen in Regensburg und der Region so gibt. Bis dahin, wir hören noch ein bisschen gute Musik und dann sprechen wir gleich mal, was so ansteht. Du hast Gong FM jetzt mit Ed Sheeran.

0: haben es gleich, 8.37 Uhr, du hast Regensburgs Hitradio mit Khalid, Dive Into Me.
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0: Wer ist bereit für eine Disco-Night? Ich bin bereit für eine Disco-Night. Ab 21 Uhr gibt's heute in der alten Filmbühne House und Vinyl only. Und das all night long. Feinste Beats, gute Laune, kalte Drinks und später auch noch Bingo für alle Zocker. Also nicht zu Hause rumsitzen, sondern tanzen, rausgehen und das Leben einfach mal genießen. Und auch noch eine ganz spannende Veranstaltung, ein Korean Live Music Konzert und das in Regensburg. Heute ab 15 Uhr in der St. Markuskirche gibt es nicht nur Live-Musik und Karaoke, sondern auch geiles koreanisches Essen. Also wenn du Bock hast auf Entspannen und Genießen, weißt du, wo du heute auf jeden Fall hin musst.
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Kong FM an deinem Samstagmorgen mit Topic und A7S, Kernkraft 400. Du hörst Regensburgs Hitradio und wir starten ganz entspannt gemeinsam in diesen Samstagmorgen. Taylor Swift jetzt für dich mit Fate of Ophelia.

0: Du Alter Smite noch in der nächsten halben Stunde. Außerdem Kid Cudi. Hörst du noch in der nächsten halben Stunde hier auf Gong FM.
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22: Ich bin Angela Kress. Guten Morgen. Bundesfamilienministerin Prien bringt gesetzliche Regelungen für die Bildschirmzeit kleiner Kinder ins Gespräch. Der Welt am Sonntag sagte sie, es müsse gesellschaftlicher Standard sein, dass Kinder unter 3 Jahren überhaupt keinen Kontakt zu digitalen Endgeräten hätten. Der Staat soll nicht in die Kinderzimmer hineinregieren, aber andere Pflichten würden auch gesetzlich geregelt. Als Beispiel nannte Prien die gewaltfreie Erziehung. Die Eltern müssen ins Heim und ab einem bestimmten Einkommen müssen sich erwachsene Kinder an den Kosten beteiligen. Der CDU-Politiker Stegemann findet, dass diese Grenze gesenkt werden könnte. Das sagte der Unionsvize der Neuen Osnabrücker Zeitung. Die bisherige Grenze von einem Jahresbruttoeinkommen von mehr als 100.000 Euro bezeichnete er als mehr oder weniger willkürlich. Polizei, Landratsämter, Rettungsdienste und die Autobahn GmbH bereiten sich vor der Totalsperre der Brenner-Autobahn heute auf massive Verkehrsprobleme vor. Hintergrund ist eine Demo gegen das hohe Verkehrsaufkommen am Brenner. Unter anderem an den Autobahnen bei Frankfurt, Würzburg und Nürnberg soll es Hinweise auf die Sperrung geben. Der Rat, wenn möglich, heute nicht Richtung Brenner fahren. Titelverteidiger Paris Saint-Germain und der FC Arsenal kämpfen heute um die Krone im europäischen Fußball. Das Endspiel der Champions League wird in Budapest ausgetragen, Fabian Schaffer berichtet.
23: Auf ihrem Weg ins Finale warfen die Pariser zuletzt den FC Bayern raus. Jetzt soll der Titel verteidigt werden. Und die Franzosen gehen nach ihren starken Leistungen als leichter Favorit in die Partie. Arsenal auf der anderen Seite kann den Pokal zum ersten Mal in der Vereinsgeschichte holen.
22: Anstoß ist um 18 Uhr.
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1: A93 beiden Richtung Holledau zwischen Regenstauf und Regensburg in Nord. In beiden Richtungen haben wir Tiere auf der Fahrbahn. Außerdem zwischen Regenstauf und Regensburg Nord auf der A93 Personen auf der Fahrbahn. Ich gehe mal davon aus, die werden die Tiere einsammeln, hoffentlich. A93 Holledau Richtung Regensburg zwischen Eigelsbach und Essendorf haben wir eine ungesicherte Unfallstelle gegen

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1: Hab ich keinen für dich. Wenn du aber irgendwo einen siehst, dann sei so gut, ruf doch kurz durch. 0800 0800 89.7 ist deine kostenlose Gong FM Service Hotline direkt zu mir ins Studio.
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1: 19 Grad messen wir in Regensburg im Stadtpark, 19 außerdem auch in Abensberg. Heute gibt's einen Mix aus allem gefühlt. Teilweise ist es bewölkt, die Sonne ist aber trotzdem mit am Start. Stürme können immer mal wieder kommen, unterwegs sein. Ich weiß nicht, wie man das sagt. 29 Grad werden es in der Spitze. Immerhin bleibt es heute trocken. Das ist morgen aber nicht so. Morgen kommt immer mal wieder Regen mit dazu. 26 Grad werden es dann maximal.
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1: Wir haben es gleich, Punkt 9 Uhr. Wir starten ganz entspannt rein in diesen Samstag. Wir lassen uns heute nicht stressen. Gut, Duld steht heute vielleicht beim einen oder anderen noch an. Aber bloß kein FOMO. Wir können natürlich auch daheim sitzen bleiben, oder? Ja, auf jeden Fall. Also ich werde es auf jeden Fall so tun. Kato und John, jetzt für dich mit Turn the Lights Off hier auf Gong FM.

Kong FM, wir haben es 9.05 Uhr. Gleich sprechen wir kurz mal drüber, wo man heute feiern kann und nebenbei auch noch was Gutes tun kann. Es ist wirklich so, so einfach heute. Du hast Regensburgs Hit Radio jetzt mit Miles Smith. Drive safe.

Miley Cyrus hier auf Gong FM mit End of the World. Wir haben es 9.15 Uhr. Und nicht vergessen, heute findet das Soli-Festival Rescue and Shelter Open Air statt. Schau mal vorbei, da werden Spenden für CI und Soli Asyl gesammelt. Heute viele Live-Acts, Poetry Slam und sogar eine Feuershow ist geboten. Natürlich gibt es da auch lecker Essen und Getränke, geht ja gar nicht ohne. Gegen eine kleine Spende kannst du da ein bisschen was einkaufen, wollte ich schon sagen. Ich sag dir auch noch, wo du dafür hin musst, nämlich in die Prinz-Leopold-Kaserne in Regensburg. Ich wünsche dir auf jeden Fall ganz viel Spaß. Solltest du noch ein bisschen mehr Inspo brauchen, dann klick dich rein auf GongFM 89-7 auf Insta. Findest du eine kleine Übersicht, was heute sonst noch so in Regensburg und der Region los ist. Wir switchen zu Immer voll den Hits. Die gibt's natürlich auch nur hier auf Regensburgs Hitradio. Handtricks jetzt für dich mit Golden. Das ist der Sound von Regensburgs Hitradio an deinem Samstagmorgen.

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17: 9:27 Uhr.
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17: A93 Weiden Richtung Holledau, zwischen Regenstau und Regensburg Nord. In beiden Richtungen haben wir Tiere auf der Fahrbahn, außerdem auch Personen, die hoffentlich diese Tiere einfangen werden. A93 Holledau Richtung Regensburg, zwischen Eigelsbach und Elsendorf haben wir eine ungesicherte Unfallstelle. Gegenstände liegen hier auf der Fahrbahn. Außerdem sind Standstreifen und der rechte Fahrstreifen blockiert. Wenn du unterwegs bist, gute Fahrt.
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17: Da hat Nikola einen gemeldet.
20: Ja, schönen guten Morgen. Ich wollte einen Blitzer durchgeben und zwar in der Ziegelsdorfer Straße, kurz vorm Best Western Hotel, wenn man von oben

0: kommt. Da ist 30, da hat er sich in dieser Wohnanlage, Wohnsiedlung auf dem Parkplatz gestellt. Genau, könnte er mal bei Gelegenheit durchgeben.
1: Haben wir hiermit gemacht. Vielen lieben Dank dir. Solltest du noch einen für mich haben, dann schreib mir auch per WhatsApp 0160 89 70 89 7.
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1: 21 Grad messen wir in Regensburg-Saarland, 21 außerdem auch in Kallmünz. Heute gibt es einen Mix aus allem. Es ist teilweise bewölkt, Stürme immer mal wieder möglich, aber natürlich tut die Sonne auch ihr Gutes dazu. Maximal 29 sind heute drin, 29 Grad, es bleibt trocken, morgen dann aber schon nicht mehr. Also morgen auch viele Wolken mit am Start und Regen bei immerhin 26 Grad.
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1: So ist es. Wir starten gemeinsam rein ins Wochenende. Was machst du heute? Gehst du vielleicht noch auf die Duld oder ist es irgendwas anderes? Schreib mir mal gerne an die 0160 89 70 89 7. Wir hören gleich mal gemeinsam rein. Bis dahin. Immer voll die Hits. Komm jetzt von Kamrad mit Hug Yourself. Du hörst Gong FM. Guten Morgen.

0: Kong FM, 9.38 Uhr an deinem Samstagmorgen. Was machst du an diesem letzten, in Anführungszeichen, sonnigen Wochenende? Also es würde nicht hier saukalt jetzt dann werden, aber es werden auf jeden Fall wieder mehr Wolken am Start sein und regnen soll es direkt am Montag auch. Deswegen gebe ich die Frage weiter in Regensburg und die Region. Wie sieht's aus? Was habt ihr vor an eurem letzten sonnigen Wochenende?
1: Bei dem Wetter geht's natürlich ans Wasser. Ob es an Guggi ist oder irgendwo auf eine Kiesbank oder an die Laber.
2: Laufen gehen, mit Freunden treffen, was machen wir noch?
3: Zum Baden gehen
2: und nachts ins Wasser springen.
3: Und auf die Duld.
4: Also wir sind zum Urlaub hier in Regensburg und fahren am Wochenende leider wieder heim, aber werden dann an der Stelle noch mal ein bisschen uns erinnern an die schöne Zeit hier in der Stadt.
5: Also auf jeden Fall rausgehen in die Natur, wahrscheinlich auch mit dem Radl fahren, mit den Kindern, ich habe zwei Kinder, mit der Familie einfach raus.
6: Ich gehe auf jeden Fall tanzen und verbringe so viel Zeit in der Sonne wie möglich.
0: Süß, klingt alles nach einem Plan, außer das mit dem Laufen. Bei 29 Grad heute würde ich mir das noch mal überlegen. Schreib auch du mir gerne, was du heute vorhast. 0160 89 7 0897. Wir quatschen ein bisschen an diesem Samstagmorgen, ja? Jetzt für dich Dermot Kennedy auf Gong FM mit Funeral. Oui.

Gong FM mit Jennifer Lopez und David Guetta. David Guetta hat übrigens auch einen neuen Song veröffentlicht. Da hören wir auch gleich noch rein in der nächsten Stunde. Jetzt für dich! Somber mit Undressed. Das ist der Sound von Regensburgs Hitradio zum Start in diesen Samstagmorgen. Wir haben es, ja, 9.50 Uhr. Jetzt dann geht schon langsam der Ernst des Lebens wieder los. Du hast Gong FM jetzt Undressed.

0: Again noch in der nächsten halben Stunde mit in der Playlist. Außerdem Jason Derulo. Savage Love für die gute Laune an diesem Samstagmorgen. Du hast Gong FM. Schön, dass du mit am Start bist.
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9: Ich bin Angela Kress. Kurz bevor die Brenner-Route für Stunden gesperrt wird, berichtet der österreichische Autofahrerclub von einer überraschend entspannten Lage. Die Stauexperten hatten damit gerechnet, dass viele Reisende noch versuchen würden, Tirol am Morgen vor der Sperre zu durchfahren. Hintergrund für die Sperrung ist eine Demo. Der Bürgermeister der Gemeinde Gries am Brenner sagte, die Bewohner der Region wollten die immer weiter steigende Verkehrsflut nicht mehr hinnehmen. Wer mehr als 100.000 Euro brutto im Jahr verdient, muss sich an der Unterbringung seiner Eltern im Pflegeheim beteiligen, wenn die den Eigenanteil nicht stemmen können. CDU-Politiker Stegemann sagte der Neuen Osnabrücker Zeitung, diese Einkommensgrenze sollte abgesenkt werden. Katrin Müller berichtet.
10: CDU-Politiker Stegemann spricht von Willkür und will auch Menschen, die weniger verdienen, zur Kasse bitten. Zuvor hatte er schon mit der Forderung für Wirbel gesorgt, Heimbewohner sollten gegebenenfalls erst ihr Haus oder ihre Wohnung verkaufen müssen, bevor die Gemeinschaft zahlt.
9: Weniger Rabatt für E-Autos gab es im Mai von den Autobauern. Das zeigt der monatliche Neuwagenmarktbericht des privaten Center Automotive Research. Im Mai gab es demnach einen durchschnittlichen Preisnachlass von 18,6%. Im Januar waren es noch 19,5%. Die Autoren sagen, dass das an der staatlichen Förderung liege, die seit Mai rückwirkend für Anmeldungen im laufenden Jahr beantragt werden kann. Ein Goldsucher ist draußen, die übrigen 4 Überlebenden harren weiter in einer Höhle in Laos aus. Das Risiko sei derzeit zu hoch, sagte ein Höhlentaucher. In der Nacht sei weiter Wasser aus der Höhle abgepumpt worden, hieß es von einer Rettung.

0: Rettungsorganisation. Die Goldsucher waren vor rund 10 Tagen in der Höhle von Fluten und einem Erdrutsch überrascht worden.
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3: A93 Holledau Richtung Ringsburg zwischen Eigelsbach und Elsen.

0: Streifen und der rechte Fahrstreifen blockiert. Wir schauen noch auf die A93 Weiden Richtung Holledau zwischen Ringstorf und Ringsburg Nord. In beiden Richtungen haben wir Personen auf der Fahrbahn. Deswegen hier unbedingt bremsbereit halten, wenn du unterwegs bist. Gute Fahrt.
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0: Gemeldet hat sich Nikola bei uns wegen einem Blitzer an die 0160 89 70 89 7.
2: Ja, schönen guten Morgen. Ich wollte einen Blitzer durchgeben und zwar in der Ziegelsdorfer Straße, kurz vorm Best Western Hotel, wenn man von oben kommt. Da ist 30, da hat er sich in dieser Wohnanlage, Wohnsiedlung auf dem Parkplatz gestellt. Genau, könnt ihr ja mal bei Gelegenheit durchgeben.
0: Vielen Dank dir, Nikola. Und wenn du noch was für mich hast, dann sei so gut, kannst du auch anrufen. 0800 0800 89 7, deine kostenlose Gong FM Service Hotline.
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0: 22 Grad messen wir am Jahnstadion, 22 auch schon in Irlastein heute. Wir haben Wolken, wir haben aber trotzdem auch ganz viel Sonne. Der Wind kommt immer mal wieder vorbei. Wir bekommen einige Stürme heute. 29 Grad sind es trotzdem maximal.
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0: Wunderschönen guten Morgen. Jetzt schenken wir uns beide noch einen Kaffee ein und dann starten wir gemeinsam rein in diesen Samstag. Wir haben es Punkt 10 Uhr. Jetzt für dich die neue von Robin Schulz hier auf Regensburgs Hit Radio. Ambers. Wunderschönen guten Morgen.

Du hast Gong FM, wir haben es 10.07 Uhr. Jetzt Holly Humberstone für dich mit Love Somebody. Das ist der Sound von Ringsburgs Hitradio.

0: Gange FM, wir haben es 10.15 Uhr. Wir Mädels wissen es wahrscheinlich besser als alle anderen. Abends alleine unterwegs sein, eh schon nicht so geil, aber dann noch alleine im Parkhaus. Es ist einfach ein ungutes Gefühl, was man danach hat. Das Parkhaus am Petersweg bietet jetzt am Wochenende, Freitag und Samstag von 22 bis 6 Uhr einen Begleitservice zum Auto an. Und das, finde ich, ist eine richtig, richtig starke und geile Aktion. Einfach an die Parkhausaufsicht wenden, aber die Securities im Club, die wissen natürlich auch Bescheid. Ist eine super Sache. Ich bin großer Fan davon. Also wirklich ganz, ganz tolle Aktion. 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
11: Wir haben es 10.28 Uhr.
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11: Alles ruhig auf den Straßen in Regensburg und der Region. Ich habe keine Meldung für dich, wenn du unterwegs bist. Gute Fahrt.
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11: Darfst jederzeit gerne melden. Ruf einfach durch 0800 0800 89 7. Ist deine kostenlose Gong FM Service Hotline.
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11: 23 Grad messen wir in Regensburg am Galgenberg, 23 Grad auch in Alt-Egloffsheim heute. Teilweise bewölkt, Sonne ist aber trotzdem mit am Start. Stürme können immer mal wieder auf uns zukommen. Ansonsten maximal 29 Grad heute in der Spitze.
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Gestern, wie wir alle wissen, war Freitag und deswegen hören wir gleich mal rein. Ich sag nur so viel, David Guetta ist auf jeden Fall wieder mit dabei. Wer hätte das denn gedacht? Mit wem er sich dieses Mal wieder hat was einfallen lassen, da hören wir dann gleich mal gemeinsam rein. Jetzt für dich, Sienna Spyro hier an deinem Samstag. Wir haben es 10:30 Uhr gleich. 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

Gong FM mit Ostis Electrified und jetzt mit guter neuer Musik. Gestern war Freitag, das bedeutet, es kommt immer neue Musik raus. Und Ariana Grande ist sowas von zurück. Gestern ihre Lead-Single zu ihrem 8. Studio und Pette kam raus. Hey, that I made you love me. Ist auch einer ihrer Lieblingssongs von allen, die sie jemals geschrieben hat, sagt sie. Ist ihre erste Veröffentlichung über ihr eigenes Label Baby Doll Music. Das Musikvideo, das soll dann am 1. Juni erscheinen. Wir schauen zu David Guetta. Auch der hat sich mit Bebe Rexha zusammengetan und gestern veröffentlicht.

ist auch Bibi Rexhas neues Album Dirty Blonde, das dann am 12. Juni erscheint. Ja, was kann man dazu sagen? House Dance Pop Songs kennt man ja von David Guetta, auch von Bibi Rexha. Und die Botschaft dahinter, auch mit gebrochenem Herzen, kann gefeiert werden. Und die haben ja sowas von recht. Jetzt für dich, James Hype, hier auf Kangefeier mit Waterfalls. 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

Du hörst Gong FM jetzt mit einer brandneuen Single, die kommt von keiner geringeren als Madonna und Sabrina Carpenter. Bring a Love, laut aufdrehen, das ist der Sound von Regensburgs Hitradio an deinem Samstag.

0: Gong FM. Wir starten gemeinsam rein, ganz entspannt in diesen Samstag. Adam Port mit Keine Musik. Außerdem gleich Somber. Homewrecker, noch in der nächsten halben Stunde mit in der Playlist. Außerdem
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0: Calvin Harris mit Summer. Wir haben's gleich 10.53 Uhr. Das ist der Sound von Gong FM.
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14: Ich bin Angela Kress. Eine verdächtige Wahrnehmung hat am Morgen den Flughafen München kurzzeitig lahmgelegt. Piloten hatten vermutet, eine Drohne gesehen zu haben, hieß es von der Bundespolizei. Aus Sicherheitsgründen wurden alle Starts und Landungen eingestellt. Ein Großaufgebot der Polizei erkundete das Gelände, fand aber nichts Auffälliges und konnte nach etwa einer Stunde Entwarnung geben. Wochenlang hatte er für Schlagzeilen gesorgt. Jetzt haben auf der dänischen Insel Anholt die Arbeiten an dem Timmy genannten Buckelwal begonnen. In einem Livestream war zu sehen, wie das tote Tier aus dem flachen Wasser an den Strand gezogen wurde. Kommende Woche soll der Kadaver direkt am Strand untersucht werden. Die Umweltbehörde vor Ort rief Badegäste dazu auf, sich dem Wal nicht zu nähern. Es bestehe Ansteckungsgefahr. Zu viel Zeit vor dem Tablet oder dem Smartphone kann sich negativ auf die Entwicklung von Kindern auswirken. Darauf weisen Experten immer wieder hin. Bundesfamilienministerin Prien bringt in der Welt am Sonntag nun gesetzliche Regelungen bei der Begrenzung der Bildschirmzeit ins Spiel. Katrin Müller berichtet.
15: Nach Meinung von Familienministerin Prien sollten unter Dreijährige überhaupt keinen Kontakt zu digitalen Endgeräten haben. Das müsste eigentlich gesellschaftlicher Standard sein, sagt sie. Der Staat sollte zwar nicht in Kinderzimmer hineinregieren, die Ministerin will aber über eine gesetzliche Regelung zur Begrenzung der Bildschirmzeit nachdenken.
14: Im niederbayerischen Pfarrkirchen soll ein Mann zwei Frauen bedroht haben. Die Fahndung nach ihm läuft weiter. Konkrete Hinweise, wo er sein könnte, gibt es laut Polizei bisher nicht. Es könne nicht ausgeschlossen werden, dass er bewaffnet ist. Der Unbekannte soll gestern erst eine Frau an einem Bankautomaten und dann eine andere auf einem Parkplatz bedroht haben.
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18: Ich habe keine Meldung für dich aus Regensburg und der Gong FM-Region. Wenn du unterwegs bist, gute Fahrt.
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18: Darfst du jederzeit gerne melden per WhatsApp an die 0160 89 70 89 7.
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18: 23 Grad messen wir aktuell schon in Regensburg am Hauptbahnhof, 22 in Riedenburg. Meine Mama würde jetzt sagen,

0: Heute wird's dampfig. Wir bekommen teilweise Wolken am Himmel, Stürme immer mal wieder möglich. 28 Grad sind's dann in der Spitze.
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0: Ich wünsche dir einen schönen Samstag, komm gut rein. Ich weiß nicht, bist du heute an der Jahreninsel unterwegs oder schaust du dir die Duld nochmal an, egal was es ist. Ganz viel Spaß dabei. Ich steuere dir immer voll die Hits jetzt bei.

Mit The Weeknd an deinem Wochenende Dancing in the Flames. Wir haben es 11.06 Uhr. Was hast du heute noch vor? Bitte schreib's mir an die 0160 89 7 089. Wir quatschen gleich, was heute zum Beispiel alles auf der Duld los ist. 10 Minuten, dann hören wir uns wieder.

FM, wir haben es 11.14 Uhr. So, schauen wir doch mal, was heute auf unserer Duld los ist, oder? Also, ab 17 Uhr im Glöckl, große Trachtenaktion. Wer zwischen 17 und 20 Uhr in Tracht, also Lederhose oder Dirndl, im Zelt am Start ist, der kriegt eine Masse Freibier und er hat die Chance auf Gutscheine. Das ist doch mal ein geiler Deal, oder? Also ich finde, Tracht ist sowieso Pflicht, deswegen ab ins Glöckl, ab 17 Uhr Freibier. Im Hahnzelt wird natürlich auch heute gefeiert, geht ja gar nicht anders.

0: Geburtstag natürlich. Und für die nötige Abkühlung danach kannst du ja noch die Wasserbahn vor Ort fahren. Außerdem Warnduld nicht vergessen. Einfach mal durchschlendern und schauen, was es da so gibt. Man kann ja auch jetzt schon Geburtstagsgeschenke einkaufen oder vielleicht mal vorausschauen, da auf Weihnachten blicken und dann da das ein oder andere mitnehmen für Oma, Opa, Mama oder Papa. Alles neu aus Regensburg und der Region. Weißt du Bescheid? Kommst du immer hier auf Gong FM. Außerdem immer voll die Hits. Jetzt Calvin Harris mit Summer.
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1: Wir haben es 11.27 Uhr.
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1: A3 Passau Richtung Nürnberg. Zwischen Laber und Beratshausen ist ein Unfall passiert. Rettungsfahrzeuge sind hier im Einsatz. Richtungsfahrbahn ist aktuell gesperrt. Wenn du kannst, umfahr das Gebiet weiträumig. Empfohlen wird die Umleitung über die U50. Zwischen Nittendorf und Beratshausen staut es sich auf 4 Kilometer. 29 Minuten brauchst du hier schon länger. Wenn es wieder flotter vorangeht, gebe ich aber direkt Bescheid.
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1: Blitzer kannst du jederzeit melden, 0160 89 70 89 7, einfach per WhatsApp schreiben. So wie Stefan, der hat in Regensburg in der Ziegelsdorfer Straße eingesehen. 30 sind erlaubt, darfst du hier fahren. Und wenn du noch was hast, dann kannst du auch anrufen. Da sind wir nicht so. 0800 89 7 ist deine kostenlose Gong FM Service Hotline.
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1: 24 Grad messen wir aktuell am Gutenbergplatz in Regensburg. 24 außerdem auch in Obertraubling. Heute Sonne ist mit am Start, Wolken können aber auch immer mal wieder vorbeischauen. Ab und zu kann es auch zu Stürmen kommen. Maximal 28 Grad dann heute. Morgen kommt dann Regen mit oben drauf. 27 Grad werden es in der Spitze. Und nächste Woche kühlt dann der ganze Spaß ein bisschen runter. Montag haben wir auch direkt Regen auf dem Plan stehen. Aber trotzdem wird sich die Sonne auch das ein oder andere Mal durchkämpfen. Und es wird nicht ganz so kalt werden. 23 Grad bekommen wir zum Start in die neue Woche.
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1: Wir beide starten heute gemeinsam in diesen Samstag, jetzt dann auch schon Mittag. Wir haben es 11.29 Uhr gleich. Immer voll die Hits, die gibt's hier auf Gong FM. Jetzt Ray mit Where is my husband?

0: 11.38 Uhr gleich.
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0: Bist du bereit für eine Disco-Night? Ab 21 Uhr gibt's heute in der alten Filmbühne House und Vinyl only. Und das all night long. Feinste Beats, gute Laune, kalte Drinks und später auch noch Bingo für alle Zocker. Also nicht zu Hause rumsitzen, sondern tanzen, rausgehen und einfach mal Leben genießen. Ein Korean Live Concert und das in Regensburg. Heute ab 15 Uhr in der St. Markus Kirche gibt es nicht nur Live-Musik und Karaoke, sondern auch geiles koreanisches Essen. Also wenn du Bock hast auf ein bisschen entspannen und genießen, dann weißt du, wo du heute hin musst.
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0: Kong FM mit Justin Bieber und Nicki Minaj, Beauty and the Beat. Außerdem gleich für dich Two Colors mit Mad World. In this Und für sommerliche Gefühle sorgt Alvaro Soler. Te imaginaba. Noch in der nächsten halben Stunde hier auf Kong FM.
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12: Ich bin Angela Kress. Tausende Menschen verfolgen gerade wieder einen Livestream zu dem mehrmals an der Ostsee gestrandeten Buckelwal. Das Tier war nach einem Rettungsversuch gestorben und vor der dänischen Insel Anholt angespült worden und wurde da heute an den Strand gezogen. Dort soll der Kadaver in der kommenden Woche untersucht werden. In der Diskussion ging es auch viel darum, ob der Wal hätte gerettet werden können oder nicht. Mit scharfer Kritik an der schwarz-roten Bundesregierung hat sich FDP-Chef Dürr von der Spitze seiner Partei verabschiedet. Bei der Eröffnung des Bundesparteitags in Berlin warf er Union und SPD eine maßlose Schuldenpolitik und fehlenden Reformwillen vor. Die FDP hatte zuletzt in Baden-Württemberg und Rheinland-Pfalz den Wiedereinzug in die Landtage verpasst. Daraufhin traten Präsidium und Bundesvorstand zurück. Auf dem Parteitag soll neu gewählt werden. Gute Nachrichten aus Laos. 4 Goldsucher, die noch in einer Höhle eingeschlossen waren, sind frei und in Sicherheit. Sie hätten es geschafft, sich selbst zu befreien, sagte ein an der Rettungsmission beteiligter Höhlentaucher. Vor rund 10 Tagen waren die Goldsucher in der Höhle in Südostasien von Fluten und einem Erdrutsch überrascht worden. 2 Männer galten zuletzt noch als vermisst. Der FC Arsenal mit dem deutschen Fußballnationalspieler Kai Havertz ist nur noch einen Schritt vom größten Erfolg der Vereinsgeschichte entfernt. Im Champions-League-Finale treffen die Londoner um 18 Uhr in Budapest auf Titelverteidiger Paris Saint-Germain. Uli Reitinger berichtet.
13: Im wichtigsten Spiel des Jahres auf Vereinsebene fordert der englische Meister den französischen Meister. Das hört sich eigentlich nach Augenhöhe an, aber Paris Saint-Germain mit seinem Ausnahmefußballer Ousmane Dembélé geht hier schon als Favorit ins Endspiel von Budapest. Wie PSG in diesem epischen Halbfinale die Bayern rausgeworfen hat, das sollte Arsenal eine Warnung sein.
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15: A3 Passau Richtung Nürnberg. Zwischen Laber und Beratshausen ist ein Unfall passiert. Der Standstreifen ist hier aktuell blockiert. Polizei und Rettungswagen sind vor Ort. Empfohlen wird hier die Umleitung über die U50. Sollte hier wieder alles reibungslos verlaufen, gebe ich dir auf jeden Fall direkt Bescheid.
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15: Ich schau mal eben kurz in den WhatsApp-Chat 0160 89 7 89 7. Regensburg in der Ziegelsdorfer Straße.

0: steht einer, 30 sind hier erlaubt. Solltest du noch irgendwo einen sehen, kannst du aber natürlich auch anrufen. Kostenlos unter der 0800 0800 89.7, deine Gong FM Service Hotline.
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0: 26 Grad müssen wir es

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2: Über 1,5 Millionen Menschen sind alleine von deutschen Häfen aus 2025 auf Kreuzfahrtschiffe gestiegen. So viele wie noch nie.
3: Wir wollen deine Meinung natürlich dazu wissen. 0160 89 7 089 7 und dann quatschen wir in knapp 10 Minuten.

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1: Kreuzfahrten werden immer beliebter. Immer mehr Menschen steigen aufs große Schiff und machen dann ihre Rundfahrten. Keine Ahnung, kann ja in Norwegen sein, kann ja Arabische Emirate sein, kann eine ganze Weltrundreise sein, aber es wird immer beliebter.
0: Wie ist deine Meinung dazu?
1: Gespalten. Also du kannst wahrscheinlich für das Geld, was du bezahlst, nicht mehr sonst irgendwo sehen. Also wenn du jetzt sagst Flüge und wenn du sagst Auto oder Züge oder ist alles deutlich teurer als Kreuzfahrt. Und du bist sozusagen ja die ganze Zeit im Hotel auch quasi.
0: Wir haben die Frage in die Runde geschmissen. Mhm. Regensburg und die Region hat geantwortet unter der 0160 89 7 0897. Maxi aus Pendling, was sagst du zu Kreuzfahrten?
2: Ich finde Schifffahren ist schon was Cooles, also Segelboote zum Beispiel, aber Kreuzfahrt bin ich einfach aufgrund der Auswirkungen, die es hat, dagegen und würde es jetzt nicht machen, weil ich finde, es steht nicht im Verhältnis.
0: Also ich habe mal eine Kreuzfahrt gemacht. Den Umweltaspekt, den lassen wir jetzt mal weg. Ich fand das einfach nur ganz grausam, dass wir 4 Personen waren und uns eine, wie sagt man denn, Kajüte teilen mussten.
1: Kajüte?
0: Das war grausam.
1: Ich frag
0: meine Mama, die findet das auch.
1: Gelesen, 2025 rund 1,51 Millionen Passagiere sind alleine nur von deutschen Häfen aus in Kreuzfahrten.
0: Jetzt glaube ich, dass
1: gewesen.
0: Die Deutschen das gerne machen.
1: Nö.
0: Vor allem die Rentner.
1: Ich finde auch, ist ein sehr deutsches Ding.
0: Schreib uns gerne, wie du das findest. 0160 89 7 0897. Sagst du zu Kreuzfahrten ja oder nein? Wir wollen es wissen.
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0: Hallihallo zusammen. So, ich habe ein Thema mitgebracht. Ist vielleicht auch gutes Alltagswissen. Weißt du, warum im Schwimmbad es nach Chlor riecht?
1: Oh, ich weiß, den Beitrag habe ich auch gesehen.
0: Ach, Manu.
1: Mann, Leute pinkeln da rein, oder? Und dann reagiert das irgendwie aufeinander.
0: Weil Chlor riecht eigentlich nach nichts. Sondern wenn es dann mit Harnstoff in Verbindung kommt, dann riecht es immer nach Chlor. Und jetzt haben Forschende aus Kanada mal so ein bisschen gecheckt, wie viel Urin so üblich in einem Pool ist, der 25 mal 17 Meter ist. 75 Liter.
1: Weißt du, bei was ich immer, das mir im Urlaub nämlich erst eingefallen ist, es gibt auch Leute, die färben das Wasser, also beziehungsweise die schmeißen da so eine Tablette rein und wenn jemand reinpinkelt,
0: wie bei Kindsköpfe.
1: Ja, dann färbt sich das Wasser in irgendeiner komischen Farbe. Da habe ich immer Angst davor.
0: Warum hast du denn Angst davor?
1: Ja, dass neben mir einfach jemand in dieses Becken reinpinkelt.
0: Ja, neben dir.
1: Komm da mal schnell raus.
0: Ja, also okay ist es, eigentlich nur ins Meer zu pinkeln, weil die Menge ist sehr minimal, dass sogar Pflanzen das düngen können. Also ist es halt ganz gut so irgendwo. Aber See und Pools sind No-Go. Und die haben auch herausgefunden, dass eine Ladung Pipi ungefähr so ist, als wenn 40 ungeduschte Menschen in einen Pool steigen dann.
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14: Hier die wichtigsten Meldungen von den Straßen bei uns in der Region. Fahr auf der A3 Regensburg in Richtung Nürnberg besonders vorsichtig. Zwischen Laber und Beratshausen kommt es zu Verzögerungen aufgrund eines Unfalles.
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15: Es ist und bleibt ziemlich wechselhaft. Stellenweise kann es immer mal wieder Regen bzw. teils sogar Gewitter geben. Hier und da bleibt es aber auch trocken, teilweise sogar klar. In der Nacht könnten uns dann auch örtliche Gewitter, aber auch Nebel begleiten. Die Tiefstwerte liegen zwischen 10 und 17 Grad.
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17: Es ist das bestgehütetste Geheimnis der Welt. Gut, vielleicht nicht der Welt.
18: Ja, doch schon. Es geht nämlich darum, wer wird der neue James Bond? Und es gibt wohl einen neuen Namen, eine heiße Spur. Und mir sagt der Name gar nichts. Becky sowieso so nicht, weil die sowieso, die kennt nur Henry Cavill, weil sie den geil findet.
17: Kannst du mal aufhören?
18: Wer der neue James Bond werden soll, das hören wir uns an in 10 Minuten.

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1: Ich glaube, keine Gerüchteküche ist so am Brodeln wie die darum, wer der neue James Bond wird. Es gibt ja viele Namen, die da so drumherum um uns schweben. Wir haben zum Beispiel einmal Aaron Taylor Johnson, wir haben Jacob Elordi, wir haben Callum Turner. Callum Turner ist zum Beispiel der Freund von Dua Lipa. Und wir haben natürlich auch Henry Cavill, also aka Superman. Jetzt ist neu im Gespräch Leo Souter, bekannt aus der Serie Vikings Valhalla. 32 ist der Mann, sieht sehr gut aus und hat durch die ganzen Action-Serien auch schon Erfahrung mit Kampf- und Stunt-Szenen. Jetzt ist natürlich die Frage, okay, was wollen die denn überhaupt, die Leute, die den casten?
0: Ich hab, wollen die nicht immer einen Engländer?
1: Das ist natürlich am besten, ne, passt zur Rolle, aber wenn man jetzt der Casting-Chefin Nina Gold glauben mag, dann sagt sie, ja, der neue Bond müsste langfristig funktionieren und über mehrere Filme Sex-Appeal haben. Also suchen sie wohl auch einen eher jüngeren Schauspieler. Leo Souter selbst hat gesagt, ja, ich würde nicht Nein sagen. Wer würde da auch Nein sagen? Und angeblich soll die neue Geschichte darum gehen, dass es eher eine Ursprungsgeschichte geht. Also ein jüngerer 007, der sozusagen der Weg dahin, wie er 007 geworden ist.
0: Ah, okay.
1: Und jetzt ist natürlich die Frage, wann kommt es raus? Vor 2028 soll wohl kein neuer Film rauskommen. Amazon hat ja

0: die Zügel in der Hand. Regie führt Denis Villeneuve, der hat ja auch die drei Dune-Filme gemacht. Ein unfassbar talentierter Regisseur. Und ja, wir sind sehr gespannt. Das Drehbuch schreibt Steven Knight, der hat Peaky Blinders gemacht. Der kennt sich also in der britischen Welt sehr gut aus.
1: Ich bin gespannt. Egal, wer es wird, Henry Cavill wäre natürlich auch ein Ding. Ja, Superman macht James Bond, aber ja, wie du schon sagst,
0: passt vielleicht.
1: Nee, der Mann hätte auf jeden Fall Sexappeal.
0: Das hätte er auf jeden Fall. Aber ich bleibe auch dabei, lieber jemanden nehmen, den man nicht kennt.
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11: Ich bin Angela Chris. Zu viel Zeit vor dem Tablet oder dem Smartphone kann sich negativ auf die Entwicklung von Kindern auswirken, sagen Experten. Bundesfamilienministerin Prien bringt in der Welt am Sonntag nun gesetzliche Regelungen bei der Begrenzung der Bildschirmzeit ins Spiel. Katrin Müller berichtet.
12: Nach Meinung von Familienministerin Prien sollten unter Dreijährige überhaupt keinen Kontakt zu digitalen Endgeräten haben. Das müsste eigentlich gesellschaftlicher Standard sein, sagt sie. Der Staat sollte zwar nicht in Kinderzimmer hineinregieren, die Ministerin will aber über eine gesetzliche Regelung zur Begrenzung der Bildschirmzeit nachdenken.
11: Ein Drohnenalarm hat am Morgen den Flughafen in München lahmgelegt. Nach einer Stunde konnte Entwarnung gegeben werden. Laut Bundespolizei hatten zwei Piloten unabhängig voneinander gemeldet, mutmaßlich eine Drohne gesichtet zu haben. Daraufhin wurde das Areal abgesucht. Ein Flughafensprecher sagte, rund 20 Flüge hätten nicht landen können und seien umgeleitet worden. Wie kann die Pflegeversicherung reformiert werden? Der CDU-Politiker Stegemann will erwachsene Kinder früher an den Heimkosten ihrer Eltern beteiligen. Ab einem Jahresbrutto von 100.000 Euro ist das bisher möglich. Diese Grenze könne man heruntersetzen, sagte Stegemann der Neuen Osnabrücker Zeitung. Wenn man nichts täte, würden die Beiträge zur Pflegeversicherung weiter steigen, so Stegemann. Die Komplettsperre des Brennerpasses für den Transitverkehr ist seit 11 Uhr in Kraft. Die Sperre dauert auf österreichischer Seite bis 19 Uhr, auf italienischer Seite bis 20 Uhr. Anlass ist eine Demo von Anwohnern gegen die Verkehrsflut. Fast 11 Millionen Autos und rund 2,5 Millionen Lastwagen haben 2025 laut dem zuständigen Autobahnbetreiber die mautpflichtige Autobahn genutzt.
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14: Uns liegen zurzeit keine Störungsmeldungen vor.
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16: Es ist und bleibt ziemlich wechselhaft. Stellenweise kann es immer mal wieder Regen bzw. teils sogar Gewitter geben. Hier und da bleibt es aber auch trocken, teilweise sogar klar. In der Nacht könnten uns dann auch örtliche Gewitter, aber auch Nebel begleiten. Die Tiefstwerte liegen zwischen 10 und 17 Grad.

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2: Wirst du nochmal auf die Duld gehen?
3: Ich glaube schon. Ich habe noch ein bisschen was aufzuholen an Bierbänken und an was?
2: Ja, das so.

0: Sie gut mitsingen?
1: Ja, also so diese internationalen Songs kriege ich hin.
0: Okay, also sowas wie Que Sera oder...
1: Ja, Sex on Fire oder...
0: Okay.
1: So, das kriege ich noch alles hin. Ja. Wenn es dann ein bisschen... dann bin ich viel am Glas, damit man nicht sieht, dass ich den Text nicht kann.
0: Okay, jetzt sage ich dir was. Wir testen das jetzt gleich. Wir machen dich nochmal Duld ready.
1: Jawohl.
0: Oder beziehungsweise Bierzelt ready. Wir haben ja noch einige Veranstaltungen. Mhm. Ich werde jetzt gleich Songs vorspielen und du wirst mir Fragen dazu beantworten, ja?
1: Hörst du gleich auf Gong FM.

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1: Ein letztes Mal noch Duld. Wir stimmen uns gemeinsam ein. Und Jonas, damit du auch ein absoluter Duld-Profi wirst, hören wir uns heute den ein oder anderen Duld-Song an und quizzen dann eine Runde.

0: okay?
1: Okay, ich bin bereit.
0: Erster Song ist ein absolutes Muss in jedem Bierzelt. Immer wenn die Band das Bier hochhebt, dann wird was gesungen?
1: Ein Prost.
0: Genau, also du kennst das Lied.
1: Ja.
0: Okay, meine Frage an dich. Wie oft kommt das Wort Prosit in diesem Lied vor? Schätz mal drauf los. Erste Zahl, die dir in den Kopf kommt und dann hören wir gleich rein.
1: Ich tendiere zwischen 4 und 5.
0: Okay.
1: Oder zwischen 4 und 6, weil es wird ja, ich sage, es sind 4.
0: 4 Stück?
1: Ja.
0: Okay, wir hören rein. Achtung.

0: Thema Trinken geht, bin ich doch da.
1: Jawohl, 4 Stück, gar nicht so schlecht. Wie geht das Lied weiter, Jonas?
0: Ja.
1: Eins?
0: Ach, ne, oh Gott, nee. Eins, zwei, drei.
1: Super. Oh Mann, Jonas, manchmal hört man dir leider anders, wo du im Preis bist.
0: Ja, Victor.
1: Kannst du nicht.
0: Was willst du, nee.
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17: Wir hätten für dich normalen Verkehr auf den Straßen in der Region gut und sicher ankommen.
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19: Es ist und bleibt ziemlich wechselhaft. Stellenweise kann es immer mal wieder Regen bzw. teils sogar Gewitter geben. Hier und da bleibt es aber auch trocken, teilweise sogar klar. In der Nacht könnten uns dann auch örtliche Gewitter, aber auch Nebel begleiten. Die Tiefstwerte liegen zwischen 10 und 17 Grad.
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21: Rengsburger Duld. Sehen wir dich da nochmal, Jonas?
22: Ja, ich glaube schon.
21: Ja?
22: Die Möglichkeit besteht sehr groß.
21: Wir werden jetzt auch gleich nochmal ins Bootcamp gehen mit dir.
22: Oha.
21: Die Duld-Songs bzw. die Bierzelt-Songs, die musst du jetzt dann schon langsam mal drauf haben, du als Berliner.
22: Ja, ist auch...
21: Du bist jetzt schon fast 2,5 Jahre hier.
22: Ja, was ist das dann? Das ist jetzt meine 5?

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1: Auf geht's, ab geht's. Letztes Duldwochenende, wir sind am Start.
0: Mhm, mir wurde ein Stift und Papier in die Hand gedrückt. Ich bin gespannt, was du jetzt hier mit mir vorhast.
1: Ich werde dir auch dieses Mal wieder einen Song vorspielen. Yeah. Das ist jetzt ein sehr bayerischer Song. Mhm. Kommt sogar aus der Oberpfalz. Ich weiß nicht, sagt dir Bibo was?
0: Nope.
1: Nein?
0: Doch, den hatten wir mal in einem Was geht ab oder so. Der ist irgendwo mal aufgetreten jetzt.
1: Genau, der singt im Oberpfälzer Dialekt. Und ich habe dir Block und Stift jetzt hingelegt. Ja. Ich spiele dir jetzt einen Ausschnitt vor und du schreibst mir bitte auf, welche Tiere der Mann jetzt gleich aufzählt, ja?
0: Okay.
1: Ready?
0: Ja, ich schreibe mit.
1: 3, 2, 1.

0: Mhm. Ich sag, was ich aufgeschrieben habe erstmal. Ich habe als erstes ein Pferd, weil er hat ein Horse gesagt, aber ich glaube, es ist der Hase, ne? Es ist der Hase. Es ist der Hase. Danach kam die Katze. Mhm. Dann kam der Spatz, also der Vogel.
1: Genau.
0: Dann kam der Latz.
1: Dann kam der Latz? Was ist das denn?
0: Ja, weiß nicht, oder hat der Lachs gesagt?
1: Er hatte Ratz gesagt.
0: Ach so, Ratte?
1: Ja.
0: Okay. Dann habe ich das Huhn.
1: Genau.
0: Dann den Pfau.
1: Genau.
0: Den Bremer.
1: Was ist der Bremer?
0: Keine Ahnung.
1: Eine Stechmücke.
0: Die Sau aus Werder! Und dann kam die Sau.
1: Warum
0: okay, was ist denn der Bremer?
1: Weißt du was? Das ist eine Stechmücke.
0: Oh
1: Bremer,
0: Gott.
1: Stanz, Schnack.
0: Ja.
1: Das ist die Stechmücke.
0: Ja.
1: Aber ich spendiere dir dafür einen Applaus.
0: Ew.
1: So schlecht warst du gar nicht.
0: Aber schön, dass ich beim Horse ans Pferd erst gedacht habe.
1: Okay, ich würde sagen, du bist gebrieft.
0: Okay.
1: Du bist jetzt Bierzelt fest.
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4: Ich bin Helen Martin. Wer mehr als 100.000 Euro brutto im Jahr verdient, muss sich an der Unterbringung seiner Eltern im Pflegeheim beteiligen, wenn die den Eigenanteil nicht stemmen können. CDU-Politiker Stegemann hat der Neuen Osnabrücker Zeitung gesagt, dass diese Einkommensgrenze abgesenkt werden sollte. Grundsätzlich wolle er die Familien wieder stärker in die Verantwortung nehmen. Bundesgesundheitsministerin Wagen hatte ein Reformpaket für die Pflegeversicherung angekündigt. Eine verdächtige Wahrnehmung hat am Morgen den Flughafen München kurzzeitig lahmgelegt. Piloten hatten vermutet, eine Drohne gesehen zu haben, hieß es von der Bundespolizei. Aus Sicherheitsgründen wurden alle Starts und Landungen eingestellt. Ein Großaufgebot der Polizei hat das Gelände erkundet, aber nichts Auffälliges gefunden. Nach ungefähr einer Stunde gab es Entwarnung. Bundesfamilienministerin Prien bringt gesetzliche Regelungen für die Bildschirmzeit kleiner Kinder ins Gespräch. Der Welt am Sonntag hat sie gesagt, es müsse gesellschaftlicher Standard sein, dass Kinder unter 3 Jahren überhaupt keinen Kontakt zu digitalen Endgeräten hätten. Der Staat soll nicht in die Kinderzimmer hineinregieren, aber andere Pflichten würden auch gesetzlich geregelt. Als Beispiel hat Prien die gewaltfreie Erziehung genannt. Titelverteidiger Paris Saint-Germain und der FC Arsenal kämpfen heute um die Krone im europäischen Fußball. Das Endspiel der Champions League wird in Budapest ausgetragen. Anstoß ist um 18 Uhr. Fabian Schaffer berichtet.
5: Auf ihrem Weg ins Finale warfen die Pariser zuletzt den FC Bayern raus. Jetzt soll der Titel verteidigt werden. Und die Franzosen gehen nach ihren starken Leistungen als leichter Favorit in die Partie. Arsenal auf der anderen Seite kann den Pokal zum ersten Mal in der Vereinsgeschichte holen.
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5: Uns liegen zurzeit keine Störungsmeldungen vor.
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2: Es ist und bleibt ziemlich wechselhaft. Stellenweise kann es immer mal wieder Regen bzw. teils sogar Gewitter geben. Hier und da bleibt es aber auch trocken, teilweise sogar klar. In der Nacht könnten uns dann auch örtliche Gewitter, aber auch Nebel begleiten. Die Tiefstwerte liegen zwischen 10 und 17 Grad.
6: Einen wunderschönen Samstagmittag wünsche ich dir. Würdest du dich selbst als höflich bezeichnen? Sagst du immer schön bitte und danke? Auch zu einer KI. Wie viele das wirklich machen und ob einem das auch was bringt, wenn man zur KI freundlich ist, das checken wir hier gleich in der nächsten halben Stunde.

Wir gehen rein in diesen Samstagmittag. Du hörst Gong FM. Wenn wir eins ja richtig früh gelernt haben, dann ist es ja immer schön, Bitte und Danke zu sagen. Wer freundlich ist, kommt im Leben weiter, heißt es ja immer. Aber stimmt auch, ne? Wobei ich es wirklich immer so krass gehasst habe, wenn meine Mutter zum Beispiel früher zu mir als Kind gesagt hat, na, wie heißt das? Was sagt man? Ich erwische mich aber selber dabei, wie ich es bei meinen eigenen Kindern auch mache. Naja, egal. Und das überträgt sich eben scheinbar auch auf die Nutzung mit KI. Denn laut einer aktuellen Studie unter Büroangestellten sind 86% höflich zur KI. 2/3 halten es für wichtig, der KI mit Höflichkeit zu begegnen. Und 27%, und da zähle ich auch dazu, sagen sogar bei jeder Nutzung Bitte und Danke. Aber zahlt sich diese Freundlichkeit eigentlich auch aus? Eine KI-Expertin sagt dazu, bei der KI-Höflichkeit geht es nicht um die KI selbst, sondern um den Nutzer. Mitarbeiter, die Bitte und Danke sagen, achten auf Tonfall, Kontext und Präzision und erzielen dadurch deutlich bessere Ergebnisse. So, wieder was gelernt. Kannst ja am Montag in der Arbeit mal drauf achten, ob du zur KI, wenn du sie nutzt, auch wirklich richtig freundlich bist und ob da irgendwie andere Ergebnisse bei rauskommen, wenn man es ist oder wenn man es nicht ist. Auch hier geht's jetzt weiter für deinen Samstagmittag mit immer voll den Hits auf Regensburgs Hitradio Gong FM.

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6: Uns liegen zurzeit keine Störungsmeldungen vor.
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7: Es ist und bleibt ziemlich wechselhaft. Stellenweise kann es immer mal wieder Regen bzw. teils sogar Gewitter geben. Hier und da bleibt es aber auch trocken, teilweise sogar klar. In der Nacht könnten uns dann auch örtliche Gewitter, aber auch Nebel begleiten. Die Tiefstwerte liegen zwischen 10 und 17 Grad.
8: Also ich habe eine gemacht, fand's cool, aber muss jetzt nicht unbedingt so schnell wieder sein, vielleicht so in 15 oder 20 Jahren nochmal. Eine Kreuzfahrt, ob du dir so einen All-Inclusive-Urlaub auf dem Wasser vorstellen kannst und ob man hier in Regensburg in der Region und in den Reisebüros vor allem auch so einen krassen Anstieg da spürt, das ist unser Thema hier gleich in den nächsten 10 Minuten. Einen wunderschönen Samstagnachmittag wünsche ich dir.

0: Hey, du bist bei Gong FM am Samstag. Kreuzfahrtschiff klingt ja erstmal nach All-Inclusive-Urlaub auf Wasser. Ein großes Schiff mit Pool, Essen ohne Ende, viele Orte in kurzer Zeit und Entertainment rund um die Uhr. Du steigst ein und musst dich eigentlich um nichts mehr kümmern. Kreuzfahrten boomen in jeder Altersklasse. Wie sieht's denn da bei dir aus? Würdest du einsteigen oder sagst du eher nee zu einer Kreuzfahrt?
1: Also ich würde eine machen. Also wir gehen dieses Jahr auch als erstes Mal auf die Kreuzfahrt und ich bin gespannt.
2: Die Dinger sind echt extrem Dreckschleudern. Außer ist es so ein hochmodernes elektrisches Kreuzfahrtschiff, dann ja. Aber generell nein.
3: Ich würde es, glaube ich, eher nicht machen, weil ich eher Angst vor Schiffen oder so habe.
0: Ja, krass. Letztes Jahr sind an Deutschlands Häfen mehr Leute auf ein Kreuzfahrtschiff gestiegen als jemals zuvor. Das merkt auch Frank Venus in seinem Reisebüro in Regensburg.
4: Also der Kreuzfahrtanstieg ist definitiv da. Kreuzfahrten sind wahnsinnig im Trend bei den Regensburgern. Man kann einfach was erleben. Man hat einen tollen Service an Bord, tolles Essen, ist jeden Tag woanders. Also das ist wirklich eine sehr, sehr beliebte Reiseform geworden.
0: Ja, für die einen ist eine Kreuzfahrt der absolute Traumurlaub. Für andere ist es eine Reiseform, die man sich genauer überlegt. Denn sie steht ja in der Kritik, vor allem wegen der ganzen Klimaverschmutzung. Denn schonend sind diese großen Dinger ja auf jeden Fall nicht. Wie ist es denn bei dir? Sagst du ja zu einer Kreuzfahrt oder eher nö? Wie sind deine Erfahrungen? Vielleicht hast du ja auch schon mal eine gemacht. Schreib's mir gerne aufs Gong FM Handy an die 0160 89 70 89 7.

0: weiter.
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1: Ich bin Helen Martin. Seit 11 Uhr ist die Brenner Autobahn dicht, genauso wie sämtliche Nebenstrecken. Anlass ist eine Protestaktion der Anwohnerinnen und Anwohner, die sich gegen die Massen an Verkehr wehren wollen. Zu einer Kundgebung sind tausende Menschen gekommen. Die Sperrung der Brenner Autobahn dauert auf der österreichischen Seite bis 19 Uhr, auf der italienischen Seite bis 20 Uhr. Heute Morgen vor der Sperre war es verkehrstechnisch laut Experten überraschend ruhig. In den letzten Tagen hatten Medienberichte für Wirbel gesorgt. Die Bild und der Stern hatten berichtet, dass in der Union über einen möglichen Kanzlerwechsel spekuliert wird. CSU-Vize Weber hat sich jetzt hinter Bundeskanzler Merz gestellt. Merz habe auf der europäischen Ebene eine starke Stellung, so Weber gegenüber der Funke Mediengruppe. Für ihn geht es laut eigener Aussage darum, über den richtigen inhaltlichen Weg in die Zukunft zu entscheiden. Timmy ist an Land. Die Behörden auf der dänischen Insel Anholt haben den Kadaver des Buckelwals aus dem flachen Wasser langsam an den Strand gezogen. Am Donnerstag soll Timmy dann direkt am Strand untersucht werden. Julia Weschenbach berichtet aus Skandinavien.
2: Es war eine mühsame Aktion, denn die Arbeiter am Strand hatten vor allem ein Ziel, dass der Wal heile bleibt. Gar nicht so einfach bei einem so riesigen Tier mitten im Verwesungsprozess. Aber es gelang, unter den Augen von so einigen Schaulustigen. Eine Absperrung soll verhindern, dass sie dem Wal zu nahe kommen.
1: Wer setzt sich die Krone des europäischen Fußballs auf? Das wird heute Abend im Finale der Champions League in Budapest geklärt. Da treffen Paris Saint-Germain und der FC Arsenal aufeinander. Für PSG geht es um die Titelverteidigung. Die Londoner dagegen haben noch nie die Champions League gewonnen. Anstoß ist um 18 Uhr.
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4: Uns liegen zurzeit keine Störungsmeldungen vor.
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5: Es ist und bleibt ziemlich wechselhaft. Stellenweise kann es immer mal wieder Regen bzw. teils sogar Gewitter geben. Hier und da bleibt es aber auch trocken, teilweise sogar klar. In der Nacht könnten uns dann auch örtliche Gewitter, aber auch Nebel begleiten. Die Tiefstwerte liegen zwischen 10 und 17 Grad.
6: Boah, ich muss ehrlich sagen, wenn ich nur dran denke, kriege ich richtig, richtig Bock schon drauf. Schwimmbad-Pommes, boah, das ist wirklich so lecker. Aber warum schmecken die uns eigentlich so viel besser als normale Pommes? Checken wir hier gleich nach 3 Songs.

Schönster Tag der Woche, es ist Samstag und du bist bei Gong FM. Es gibt womöglich kaum was Besseres. Einen Tag im Freibad oder am See. Temperaturen sind da, die Sonne scheint, Abkühlung im Wasser, es riecht nach Sonnencreme und noch besser nach frisch frittierten Pommes. Viele Menschen schwören darauf, dass Pommes im Freibad besser schmecken als irgendwo sonst. Ist irgendwie auch so, ne? Aber warum ist das eigentlich so? Gibt drei Punkte. Erstens die Magie der Umgebung. Die Umgebung hat einen enormen Einfluss darauf, wie wir Essen wahrnehmen. Freibäder sind Orte, die mit positiven Erinnerungen verbunden sind. Sommerferien, Kindheitserlebnisse, Freiheit und Entspannung. Diese positiven Emotionen verstärken das Geschmackserlebnis. Außerdem macht Schwimmen natürlich hungrig. Dieses Hungergefühl ist besonders intensiv und führt dazu, dass gerade so einfache Speisen wie Pommes eben als besonders lecker empfunden werden. Zweitens dann schon dieser Duft, ne, von Frittierfett in der Luft. Dass der in der Luft liegt, hat eine besondere Anziehungskraft für uns. Der Duft von Pommes erinnert uns viel an positive Momente, die das Verlangen danach nochmal verstärken. Und dritter Punkt, Salz und Fett, eine unschlagbare Kombination. Pommes sind einfache, aber perfekte Kombination aus Salz und Fetten. Im Freibad, wo man durch die Hitze und das Schwimmen zusätzlich Salz verliert, sind salzige Pommes eben besonders befriedigend. Also falls du gerade irgendwo am Badesee oder im Freibad liegst und Pommes isst, dann denk bitte unbedingt an mich. Hier geht's jetzt weiter mit immer voll den Hits auf Regensburgs Hitradio. 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
8: Uns liegen zurzeit keine Störungsmeldungen vor.
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10: Es ist und bleibt ziemlich wechselhaft. Stellenweise kann es immer mal wieder Regen bzw. teils sogar Gewitter geben. Hier und da bleibt es aber auch trocken, teilweise sogar klar. In der Nacht könnten uns dann auch örtliche Gewitter, aber auch Nebel begleiten. Die Tiefstwerte liegen zwischen 10 und 17 Grad.
11: Wenn du jetzt ganz spontan noch Lust und Zeit hast, was zu unternehmen, in einer guten halben Stunde gibt's American Football in Regensburg. Erste Liga, die Phoenix treffen um 16 Uhr nämlich auf die Munich Cowboys im Stadion am Weinweg. Punkte müssen her, aktuell sind die Regensburger auf dem letzten Tabellenplatz, aber das wird. Also hin da und anfeuern.

0: Schönen Samstag. Gleich hören wir aus dies mit Touch Me. Vorher gucken wir, was es bei den Stars so Neues gibt.
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0: Materia, der bekommt jetzt offenbar Konkurrenz aus der eigenen Familie. Sein 18-jähriger Sohn mit dem Künstlernamen Lusay mischt gerade immer stärker im Rap-Game mit und die Zahlen sprechen für sich. Über 350.000 Streams hat der gemeinsame Song Platz für uns beide schon gesammelt. In seinem ersten großen Interview spricht Lusay jetzt offen darüber, wie es ist, ständig mit seinem berühmten Vater verglichen zu werden. Und sein Ziel macht er auch direkt klar: Mainstage und Voract ist dann Materia. In diesen Song werden sich Millionen Deutsche in den nächsten Wochen vielleicht verlieben.
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0: Das ist der neue Song von Helene Fischer. Der heißt Heute Nacht und soll der offizielle WM-Song von Magenta TV für die Fußball-Weltmeisterschaft sein. Damit feiert Helene ihr großes WM-Comeback, 12 Jahre nach ihrem legendären Auftritt auf der Siegesfeier der deutschen Nationalmannschaft. Damals feierte sie auf der Berliner Fanmeile atemlos durch die Nacht. Millionen Fans erinnern sich bestimmt noch heute an diese Mega-Party mit den Weltmeistern Schweini, Mario Götze oder auch Thomas Müller. Hoffen wir, dass wir unterstützend mit Musik von Helene Fischer wieder so viel Glück haben. Damals sind die Deutschen in Brasilien ja Weltmeister geworden.
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11: Ich bin Helen Martin. Deutschlands Krankenhäuser sind in einer schweren Finanzkrise. Bei einer Umfrage für die Deutsche Krankenhausgesellschaft haben 74% der Kliniken ihre wirtschaftliche Lage als unbefriedigend beurteilt. Das berichtet die Rheinische Post. Demnach können nur 9% ihre Betriebsausgaben unbegrenzt finanzieren. Die Bild und der Stern hatten zuletzt berichtet, dass in der Union über einen möglichen Kanzlerwechsel spekuliert wird. CSU-Vize Weber hat sich jetzt hinter Bundeskanzler Merz gestellt. Merz habe auf der europäischen Ebene eine starke Stellung, so Weber gegenüber der Funke Mediengruppe. Für ihn geht es laut eigener Aussage darum,

0: haben, über den richtigen inhaltlichen Weg in die Zukunft zu entscheiden. In Garching bei München hatten vor ein paar Tagen unbekannte zwei Hochspannungsmasten in Brand gesteckt. Tausende Haushalte waren ohne Strom. Das Bayernwerk hat diverse Maßnahmen umgesetzt, um die Stromversorgung zu sichern. Zum Beispiel wurden die beschädigten Bereiche überbrückt und die Masten werden jetzt mit Kameras überwacht. Die Bayerische Zentralstelle zur Bekämpfung von Extremismus und Terrorismus ermittelt in dem Fall. Man geht von einem politischen Motiv aus. Der FC Arsenal mit dem deutschen Fußballnationalspieler Kai Havertz ist nur noch einen Schritt vom größten Erfolg der Vereinsgeschichte entfernt. Im Champions-League-Finale treffen die Londoner am Abend in Budapest auf Titelverteidiger Paris Saint-Germain. Uli Reitinger berichtet.
1: Im wichtigsten Spiel des Jahres auf Vereinsebene fordert der englische Meister den französischen Meister. Das hört sich eigentlich nach Augenhöhe an, aber Paris Saint-Germain mit seinem Ausnahmefußballer Ousmane Dembélé geht hier schon als Favorit ins Endspiel von Budapest. Wie PSG in diesem epischen Halbfinale die Bayern rausgeworfen hat, das sollte Arsenal eine Warnung sein.
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4: A3 Passau Richtung Nürnberg. Zwischen Laber und Berratshausen Gefahr durch Reifenteile auf der Fahrbahn. Gute Fahrt.
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6: Es ist und bleibt ziemlich wechselhaft. Stellenweise kann es immer mal wieder Regen bzw. teils sogar Gewitter geben. Hier und da bleibt es aber auch trocken, teilweise sogar klar. In der Nacht könnten uns dann auch örtliche Gewitter, aber auch Nebel begleiten. Die Tiefstwerte liegen zwischen 10 und 17 Grad.
7: Mega heiße Woche haben wir hinter uns. Es bleibt ja auch erstmal warm und bei den Temperaturen ist es gut, wenn alles so ein bisschen luftiger ist, auch untenrum, also ganz unten an den Füßen. Sandalen, Birkenstocks, Flipflops, Hauptsache es ist luftig. Aber wie sieht's eigentlich aus? Darf ich mit Flipflops zum Beispiel Auto fahren? Das checken wir hier gleich in den nächsten 20 Minuten.

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1: Hey, schönes Wochenende mit Qigong FM. Es gibt doch eigentlich nichts Besseres, als offene Schuhe im Sommer zu tragen. Keine warmen Schuhe, keine Socken und vor allem auch keine Schweißfüße. Die einfachste Variante sind dann wahrscheinlich Birkenstock, Sandalen oder eben Flipflops. Du kommst einfach und leicht rein und wieder raus. Aber darf man mit Flipflops zum Beispiel Auto fahren? Also grundsätzlich gibt es keine Kleiderregel für dein privates Auto. Heißt, du kannst da anziehen, was du willst. Aber Experten empfehlen immer wieder, feste Schuhe zu tragen. Denn mit Flipflops könntest du weniger Halt auf den Pedalen haben und

vielleicht einen Unfall bauen und dafür kann dir deine Versicherung eine Mitschuld geben. Gleiches gilt übrigens auch, wenn du barfuß oder mit High Heels fährst. Ich finde, also ich ziehe immer feste Schuhe beim Autofahren an, weil ich mich dann selber schon sicherer fühle, aber man kennt ja den einen oder anderen, der gerne auf Flipflops setzt. Aber vielleicht wäre es ein Kompromiss, einfach vielleicht ein paar Sneaker ins Auto zu legen für den Fall der Fälle. Jetzt geht's weiter mit immer voll den Hits hier auf Gong FM. Ich wünsche euch ein ganz tolles, entspanntes Wochenende.

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6: A3 Passau Richtung Nürnberg, zwischen Laber und Berratshausen Gefahr durch Reifenteile auf der Fahrbahn. Gute Fahrt.
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7: Es ist und bleibt ziemlich wechselhaft. Stellenweise kann es immer mal wieder Regen bzw. teils sogar Gewitter geben. Hier und da bleibt es aber auch trocken, teilweise sogar klar. In der Nacht könnten uns dann auch örtliche Gewitter, aber auch Nebel begleiten. Die Tiefstwerte liegen zwischen 10 und 17 Grad.
8: Es ist der vorletzte Tag auf der Regensburger Maiduld, also hol nochmal deine Tracht raus und hab eine gute Zeit. Morgen ist zum Beispiel im Glöckl-Festzelt nochmal Lederhosen, Dirndl und Bier von 17 bis

20 Uhr gibt's für alle, die in Tracht kommen, eine Mass Freibier und die Gewinnchance auf Gutscheine von Edelnice. Außerdem ist morgen auch nochmal am letzten Tag Familiensonntag mit vergünstigten Preisen. Also ganz viel Spaß auf der Regensburger Maidult und euch allen ein wunderschönes Wochenende.

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0: Eine mega, mega, mega heiße Woche haben wir hinter uns. Nächste Woche soll es ja eher nur so eine kleine Abkühlung geben. Perfekt aber wieder fürs Kino. Und einen richtig coolen Film, den stellt uns jetzt unser Jonas von den Wachmachern vor.
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27: Ich bin Helen Martin. Wolfgang Kubicki ist der neue Bundesvorsitzende der FDP. Der 74-Jährige hat sich beim Parteitag in Berlin in einer Kampfabstimmung gegen die Europapolitikerin Marie-Agnes Strack-Zimmermann durchgesetzt. Die hatte überraschend gegen ihn kandidiert, nachdem sie von 33 Delegierten vorgeschlagen worden war. Für Kubicki gilt es jetzt, die Liberalen aus der Krise zu holen. Die FDP ist aktuell nur in 6 Landtagen vertreten. Der Brenner ist wie angekündigt dicht. Die Sperre dauert auf österreichischer Seite bis 19 Uhr, auf italienischer Seite bis 20 Uhr. Sie gilt für die Autobahn und sämtliche Nebenstrecken. Hintergrund des Ganzen ist eine Protestaktion. Matthias Röder berichtet aus Matrei am Brenner.
28: Im Vorfeld war ziemlich unklar, wie viele Menschen sich dem Protest gegen die Verkehrsflut anschließen würden. Es wurden Tausende. So geriet die Demonstration zu einem durchaus wuchtigen Signal, den Alpentransit neu zu regeln. Das befürchtete Verkehrschaos indes blieb komplett aus. Im Gegenteil waren viel weniger Autos in Richtung Brenner unterwegs als sonst.
27: Immer wieder werden Drohnen an oder in der Nähe von Flughäfen beobachtet. Heute Morgen haben 2 Piloten am Münchner Flughafen Alarm geschlagen. Sie hatten unabhängig voneinander eine Verdächtigung.

0: verdächtige Drohne gemeldet. Polizeihubschrauber und Bodenkräfte haben das Gelände abgesucht, ohne Ergebnis. Insgesamt stand der Flugverkehr für eine Stunde still, mittlerweile läuft wieder alles. Wer setzt sich die Krone des europäischen Fußballs auf? Das wird heute Abend im Finale der Champions League in Budapest geklärt. Da treffen Paris Saint-Germain und der FC Arsenal aufeinander. Für PSG geht es um die Titelverteidigung. Die Londoner dagegen haben noch nie die Champions League gewonnen. Anstoß ist um 18 Uhr.
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0: Uns liegen zurzeit keine Störungsmeldungen vor. Gute Fahrt.
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3: Es ist und bleibt ziemlich wechselhaft. Stellenweise kann es immer mal wieder Regen bzw. teils sogar Gewitter geben. Hier und da bleibt es aber auch trocken, teilweise sogar klar. In der Nacht könnten uns dann auch örtliche Gewitter, aber auch Nebel begleiten. Die Tiefstwerte liegen zwischen 10 und 17 Grad.
4: Der Sommer ist ja definitiv in Regensburg und der Region angekommen. Diese Woche war es ja mega heiß und damit ja auch gleichzeitig die Urlaubssaison. Aber wohin reist du 2026 eigentlich so? Das checken wir hier gleich in der nächsten halben Stunde.

0: Mit immer voll den Hits geht's durch den Samstagmittag. Du hörst Gong FM. Es geht ja rein in die Urlaubssaison 2026. Viele haben ihre Urlaube schon geplant, andere spekulieren auf Last Minute und wieder andere geben einfach kein Geld aus und bleiben in Regensburg und der Region. Ist ja auch quasi wie Urlaub hier, ne? Die Donau, die Badeseen, die vielen schattigen Plätze in der Altstadt, kleine Parks, Eisdielen an jeder Ecke. Was will man mehr? Eigentlich perfekte Voraussetzungen, um den Sommer einfach hier zu verbringen. Wenn du aber wegfährst, wohin geht's denn so?
1: Für den Sommer ist noch gar nichts so richtiges Konkretes geplant. Wahrscheinlich wird mein Haupturlaub eher so im November, Dezember sein. Und dann peile ich mit meinem Freund so Thailand die Ecke an. Wir waren letztes Jahr auch schon da. Und im Sommer vielleicht noch seine Oma besuchen, die wohnt in Ungarn.
2: Malta und Kroatien. Malta Städtetrip und auch so ein bisschen Strandurlaub. Rom war ich auch tatsächlich und Kroatien einfach nur Strand und ein bisschen Heimat.
3: Wahrscheinlich die Ecke Italien, Sizilien, irgendwo dahin und dann nochmal einen kleinen Trip hin. Und eventuell geht es noch kurz nach London. Das steht noch in den Sternen.
0: Ja, alles dabei, ne? Von den klassischen Lieblingszielen bis zu ein paar Orten, die ich ehrlich gesagt gar nicht so auf dem Schirm hatte. Und auch wenn die Frühbucherzeit vielleicht schon durch ist, vielleicht ist ja trotzdem noch irgendwo ein Last-Minute-Trip drin, der diesen Sommer noch so ein kleines bisschen besser macht. Was so ein guter Last-Minute-Tipp ist, checken wir hier in der nächsten halben Stunde zusammen mit einem Reisebüro aus Regensburg hier auf Gong FM.

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14: Uns liegen zurzeit keine Störungsmeldungen vor. Gute Fahrt.
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16: Es ist und bleibt ziemlich wechselhaft. Stellenweise kann es immer mal wieder Regen bzw. teils sogar Gewitter geben. Hier und da bleibt es aber auch trocken, teilweise sogar klar. In der Nacht könnten uns dann auch örtliche Gewitter, aber auch Nebel begleiten. Die Tiefstwerte liegen zwischen 10 und 17 Grad.
17: Vielleicht hast du deinen Sommerurlaub schon lange geplant oder du spekulierst auf gute Last-Minute-Angebote. Wie die Chancen da dieses Jahr stehen, das checken wir gleich zusammen mit einem Regensburger Reisebüro direkt hier in den nächsten 20 Minuten. Einen wunderschönen Samstagnachmittag wünsche ich dir.

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0: bei Skong FM, Regensburgs Hitradio am Samstag. Also wenn ich eins nicht so bin, dann spontan. Ich bin schon mehr der Sicherheitsmensch, der gerne alles geplant hat. Deswegen steht mein Sommerurlaub auch schon bestimmt seit Anfang des Jahres fest. Last Minute habe ich tatsächlich noch nie gemacht. Eigentlich kann man da ja aber auch richtig gute Schnäppchen machen. Dieses Jahr stehen die Chancen allerdings nicht ganz so gut. Oder Frank vom Reisebüro Venus?
1: Wir haben natürlich jetzt einfach diesen Iran-Krieg und da sind natürlich die ganzen Preise gestiegen. Es sind einfach Ziele flugtechnisch weggefallen und da ist das Angebot einfach knapper geworden. Deswegen gehe ich jetzt eigentlich davon aus, dass wir im Sommer wenig Last-Minute-Angebote haben werden.
0: Ja, schade zu hören. Dann wird es wohl doch eher ein Ausflug mit dem Auto oder dem Zug. Aber auch da kann man sich ja genauso schöne Ziele raussuchen. Oder du bleibst einfach hier. Fühlt sich auch wie Urlaub an. Man muss eben ja, wie es halt so ist, ne, nur das Beste draus machen. Wir sind auf jeden Fall überall auf der Welt für dich da. Ob im Radio oder auch über die Gong FM App mit immer voll den Hits.

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21: Ich bin Helen Martin. Die FDP hat einen neuen Bundesvorsitzenden. Es ist Wolfgang Kubicki. Der 74-Jährige hat sich beim Parteitag in Berlin gegen die Europapolitikerin Marie-Agnes Strack-Zimmermann durchgesetzt. Kubicki nach seiner Wahl:
22: Ich nehme die Wahl an und ich spüre die Bürde der Erwartungen. Und ich will versuchen, mit euch allen, mit Ihnen allen, dieser Bürde gerecht zu werden.
21: Die erste Herausforderung sei die Landtagswahl in Sachsen-Anhalt im September, so Kubicki. Aktuell ist die FDP nur in 6 Landtagen vertreten. Noch nie hat die Techniker-Krankenkasse so viele Verdachtsfälle auf Behandlungsfehler registriert wie letztes Jahr. Mehr als 7.500 Fälle waren es. Das sind 14% mehr als 2024. Laut der Techniker-Krankenkasse erhärtet sich jeder dritte Verdachtsfall im Laufe der Überprüfung. Vorstandschef Baas fordert ein einheitliches Melderegister für ärztliche Behandlungsfehler. Außerdem kritisiert er, dass Fehler zu oft verschwiegen werden würden. Für die Anwohner der Brenner-Autobahn ist es heute ein ungewöhnlich ruhiger Tag. Denn nicht nur die Autobahn ist dicht, sondern auch sämtliche Nebenstrecken. Das Ganze ist eine Protestaktion der Menschen dort, die sich gegen den vielen Verkehr wehren wollen. Zu einer Demonstration sind rund 5000 Menschen gekommen. Das zuvor befürchtete Verkehrschaos ist ausgeblieben. Auch auf den Ausweichstrecken gab es keine Behinderungen. Erwachsene Kinder sollten sich an den Kosten ihrer pflegebedürftigen Eltern beteiligen. Zumindest findet das der CDU-Politiker Stegemann. Eine Möglichkeit wäre laut ihm, die Einkommensgrenze zu senken, ab der Kinder zahlen müssen. Das hat Stegemann der Neuen Osnabrücker Zeitung gesagt. Bislang gilt das erst ab einem Jahreseinkommen von 100.000 Euro brutto. Für Stegemann ist diese Grenze laut eigener Aussage mehr oder weniger willkürlich.
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2: Uns liegen zurzeit keine Störungsmeldungen vor. Gute Fahrt.
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4: Es ist und bleibt ziemlich wechselhaft. Stellenweise kann es immer mal wieder Regen bzw. teils sogar Gewitter geben. Hier und da bleibt es aber auch trocken, teilweise sogar klar. In der Nacht könnten uns dann auch örtliche Gewitter, aber auch Nebel begleiten. Die Tiefstwerte liegen zwischen 10 und 17 Grad.
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8: Uns liegen zurzeit keine Störungsmeldungen vor. Gute Fahrt.
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10: In die Nacht hinein geht's teils mit kurzen Regenschauern, teils auch mit Gewitter und teils bleibt's aber auch trocken. Das wechselt sich einfach gern mal ab. Tiefstwerte liegen bei 10 Grad. Morgen wird's auch wechselhaft immer wieder Schauer oder Gewitter möglich. Ab und zu gibt's aber auch mal sonnige Abschnitte bei maximal 28 Grad in der Spitze.

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3: Ich bin Helen Martin. Die Brennerautobahn, die wichtige Alpenroute, mehrere Stunden gesperrt. Im Vorfeld gab es die Sorge, dass es deshalb heute ein Verkehrschaos geben könnte, aber das ist ausgeblieben. Das berichten sowohl die Polizei als auch der ADAC. Die Brennerautobahn und sämtliche Nebenstrecken waren heute dicht, weil die Anwohnerinnen und Anwohner dort demonstriert haben. Gegen den vielen Verkehr, den Lärm und die Abgase. Tausende Menschen waren bei einer Kundgebung dabei. Die FDP raus aus der Krise führen. Vor dieser Aufgabe steht jetzt der frisch gewählte Bundesvorsitzende Wolfgang Kubicki. Der 74-Jährige hat beim Parteitag in Berlin knapp 60% der Stimmen bekommen. Mehr dazu von Ronny Thorau.
4: Nun war die Wahl des neuen Chefs überraschend spannend, weil Marie-Agnes Strack-Zimmermann, das zweite wohl noch recht bekannte Gesicht der FDP, überraschend antrat. In ihrer kämpferischen Rede griff sie unter anderem Kubikis Politikstil an. Laut zu sein, Empörung, Populismus und scharfe Pointen, das reiche allein nicht. Am Ende reicht es aber doch für Kubicki, vielleicht auch, weil es bei den FDP-Delegierten durchaus Kritik gab, dass Strack-Zimmermann so kurzfristig antrat.
3: Am Münchner Flughafen ging heute Morgen zeitweise gar nichts. 2 Piloten hatten unabhängig voneinander berichtet, dass sie eine Drohne gesehen haben. Die Polizei hat das geprüft, aber konnte Entwarnung geben. Zahlreiche Flüge haben sich verspätet, 20 Maschinen wurden umgeleitet. Für mehr Transparenz bei Gehältern von Frauen und Männern sollen in Deutschland nächstes Jahr neue Regeln in Kraft treten. Die Bundesregierung will eine entsprechende EU-Richtlinie bis Anfang 2027 in deutsches Recht umsetzen und damit später als vorgesehen. Die Frist zur Umsetzung Anfang Juni könne nicht eingehalten werden, heißt es aus dem Familienministerium. Durch die EU-Richtlinie soll zum Beispiel die Verdienstlücke zwischen Frauen und Männern schrumpfen.
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3: Uns liegen zurzeit keine Störungsmeldungen vor. Gute Fahrt.
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7: In die Nacht hinein geht's teils mit kurzen Regenschauern, teils auch mit Gewitter und teils bleibt's aber auch trocken. Das

0: wechselt sich einfach gern mal ab. Tiefstwerte liegen bei 10 Grad. Morgen wird es auch wechselhaft, immer wieder Schauer oder Gewitter möglich. Ab und zu gibt es aber auch mal sonnige Abschnitte bei maximal 28 Grad in der Spitze.
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2: Aktuell hast du normalen Verkehr auf den Straßen in der Region. Gute Fahrt.
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4: In die Nacht hinein geht's teilweise.

0: Teils mit kurzen Regenschauern, teils auch mit Gewitter und teils bleibt's aber auch trocken. Das wechselt sich einfach gern mal ab. Tiefstwerte liegen bei 10 Grad. Morgen wird's auch wechselhaft immer wieder Schauer oder Gewitter möglich. Ab und zu gibt's aber auch mal sonnige Abschnitte bei maximal 28 Grad in der Spitze.
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5: Ich bin Helen Martin. In der Union wird wohl über einen möglichen Kanzlerwechsel spekuliert. Zumindest hatten das die Bild und der Stern berichtet. CSU-Vize Weber hat jetzt Bundeskanzler Merz den Rücken gestärkt. Auf der europäischen Ebene habe Merz eine starke Stellung, sagte Weber der Funke Mediengruppe. Katrin Müller berichtet.
6: Auch wegen der vielen internationalen Krisen ruft Weber, der auch Partei- und Fraktionschef der Europäischen Volkspartei ist, zum Zusammenhalt auf. Er ist auch überzeugt, dass die schwarz-rote Koalition trotz der Streitereien 4 Jahre durchhält, mit Merz als Kanzler. Angesichts der schwierigen Lage und schlechter Umfragewerte gab es Gerüchte über Gedankenspiele in der Union, Merz als Kanzler zum Beispiel gegen NRW-Regierungschef Wüst auszutauschen.
5: Allein in diesem Jahr ist die FDP schon aus 2 Landtagen geflogen, Baden-Württemberg und Rheinland-Pfalz. Schon länger stecken die Liberalen in einer Krise. Jetzt haben sie einen neuen Parteichef, Wolfgang Kubicki. Der 74-Jährige ist auf dem Parteitag in Berlin mit knapp 60% der Stimmen gewählt worden. Überraschend war auch die Außenexpertin Marie-Agnes Strack-Zimmermann zur Wahl aufgestellt worden, sie unterlag aber. Wegen der Brennersperrung waren heute Megastaus erwartet worden, doch die gab es nicht. Sowohl die Polizei als auch der ADAC waren davon ziemlich überrascht. Die Brennerautobahn war heute stundenlang dicht, genauso wie sämtliche Nebenstrecken. Anwohner und Anwohnerinnen haben damit gegen die Verkehrsmassen demonstriert. Bei einer Kundgebung waren tausende Menschen dabei. Man muss junge Menschen befähigen, Medien kritisch, verantwortungsvoll und kreativ zu nutzen. Das hat Bayerns Familienministerin Schaaf bei der Eröffnung des Filmfestivals Prix Jeunesse in München gesagt. Dabei könne auch gutes Kinder- und Jugendfernsehen helfen, so die CSU-Politikerin. Der Prix Jeunesse ist das weltweit größte und älteste Kinderfilmfestival.
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8: Und aktuell haben wir für dich normalen Verkehr. Egal wohin du unterwegs bist, gute Fahrt.
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10: In die Nacht hinein geht's teils mit kurzen Regenschauern, teils auch mit Gewitter und teils bleibt's aber auch trocken. Das wechselt sich einfach gern mal ab. Tief

0: Wetter liegen bei 10 Grad. Morgen wird es auch wechselhaft, immer wieder Schauer oder Gewitter möglich. Ab und zu gibt es aber auch mal sonnige Abschnitte bei maximal 28 Grad in der Spitze.
1: Punkt. 20 Uhr. 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
4: Hier die aktuellen Meldungen von den Straßen bei uns in der Region. Wenn du gerade auf der A6 Nürnberg in Richtung Pilsen unterwegs bist, fahr zwischen den Anschlussstellen Amberg West und Amberg Süd besonders vorsichtig. Hier kommt es zu Verzögerungen durch Gegenstände auf der Fahrbahn. Wechseln wir zur A93 in Richtung Regensburg. Hier kommt es zwischen Regensburg, Kumpfmühl und Raststätte Pendling Ost zu Behinderungen wegen einer Baustelle auf der Fahrbahn.
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1: In die Nacht hinein geht's teils mit kurzen Regenschauern, teils auch mit Gewitter und teils bleibt's aber auch trocken. Das wechselt sich einfach gern mal ab. Tiefstwerte liegen bei 10 Grad. Morgen wird's auch wechselhaft immer wieder Schauer oder Gewitter möglich. Ab und zu gibt's aber auch mal sonnige Abschnitte bei maximal 28 Grad in der Spitze.

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5: Ich bin Helen Martin. Die FDP raus aus der Krise führen. Vor dieser Aufgabe steht jetzt der frisch gewählte neue Bundesvorsitzende Wolfgang Kubicki. Der 74-Jährige hat beim Parteitag in Berlin knapp 60% der Stimmen bekommen. Mehr dazu von Ronny Thorau.
6: Nun war die Wahl des neuen Chefs überraschend spannend, weil Marie-Agnes Strack-Zimmermann, das zweite wohl noch recht bekannte Gesicht der FDP, überraschend antrat. In ihrer kämpferischen Rede griff sie unter anderem Kubikis Politikstil an. Laut zu sein, Empörung, Populismus und scharfe Pointen, das reiche allein nicht. Am Ende reicht es aber doch für Kubicki, vielleicht auch, weil es bei den FDP-Delegierten durchaus Kritik gab, dass Strack-Zimmermann so kurzfristig antrat.
5: Die Brenner-Autobahn, die wichtige Alpenroute, mehrere Stunden gesperrt. Im Vorfeld gab es die Sorge, dass es deshalb heute ein Verkehrschaos geben könnte, aber das ist ausgeblieben. Das berichten sowohl die Polizei als auch der ADAC. Die Brenner-Autobahn und sämtliche Nebenstrecken waren heute dicht, weil die Anwohner dort gegen die Verkehrsmassen demonstriert haben. Tausende Menschen waren bei einer Kundgebung dabei. Mittlerweile ist die Brenner-Autobahn wieder offen. Wird in der Union wirklich darüber nachgedacht, Bundeskanzler Merz auszutauschen? Zumindest hatten das mehrere Medien berichtet. Jetzt haben sich führende Unionspolitiker hinter Merz gestellt. Hessens Ministerpräsident Rhein zum Beispiel hat gesagt, die Christdemokraten würden nicht weniger, sondern mehr Merz brauchen. Fraktionschef Spahn hat die Berichte als Unsinn bezeichnet. Die Deutsche Bahn ändert ihre Pläne für die Sanierung der Strecke München-Rosenheim. Statt einer halbjährigen Komplettsperrung sollen die Arbeiten auf 2 Bauphasen in den Jahren 2028 und 2031 verteilt werden. Der Verband der Güterbahnen kritisiert das. Zusammengerechnet würden die Sperrungen sogar länger als ursprünglich geplant dauern, heißt es.
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8: Hier die wichtigsten Meldungen von den Straßen bei uns in der Region. Fahr auf der A93 in Richtung Regensburg vorsichtig. Zwischen den Anschlussstellen Regensburg-Kumpfmühl und Raststätte Pendling-Ost kommt es zu Behinderungen wegen einer Baustelle.
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10: In die Nacht hinein geht's teils mit kurzen Regenschauern, teils auch mit Gewitter und teils bleibt's aber auch trocken. Das wechselt sich einfach gern mal ab. Tiefstwerte liegen bei 10 Grad. Morgen wird's auch wechselhaft immer wieder Schauer oder Gewitter möglich. Ab und zu gibt's aber auch mal sonnige Abschnitte bei maximal 28 Grad in der Spitze.
4: Punkt 21 Uhr. 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
2: Hier die aktuellen Meldungen von den Straßen bei uns in der Region. Fahr auf der A93 in Richtung Regensburg vorsichtig. Zwischen den Anschlussstellen Regensburg-Kumpfmühl und Raststätte Pendling-Ost kommt es zu Behinderungen wegen einer Baustelle.
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4: In die Nacht hinein geht's teils mit kurzen Regenschauern, teils auch mit Gewitter und teils bleibt's aber auch trocken. Das wechselt sich einfach gern mal ab. Tiefstwerte liegen bei 10 Grad. Morgen wird's auch wechselhaft immer wieder Schauer oder Gewitter möglich. Ab und zu gibt's aber auch mal sonnige Abschnitte bei maximal 28 Grad in der Spitze.
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2: Ich bin Hendrik Daum. Wegen der Brennersperrung waren heute eigentlich Megastaus erwartet worden, doch die gab es nicht. Sowohl die Polizei als auch der ADAC waren davon ziemlich überrascht. Die Brennerautobahn war heute stundenlang dicht, genauso wie sämtliche Nebenstrecken. Anwohner und Anwohnerinnen haben damit gegen die Verkehrsmassen demonstriert. Bei einer Kundgebung waren tausende Menschen dabei. Mittlerweile ist die Brennerautobahn wieder frei. Allein in diesem Jahr ist die FDP schon aus zwei Landtagen geflogen, Baden-Württemberg und Rheinland-Pfalz. Schon länger stecken die Liberalen in einer Krise. Jetzt haben sie einen neuen Parteichef, Wolfgang Kubicki. Der 74-Jährige ist auf dem Parteitag in Berlin mit knapp 60% der Stimmen gewählt worden. Überraschend war auch die Außenpolitik-Expertin Marie-Agnes Strack-Zimmermann zur Wahl aufgestellt worden, sie unterlag aber. Am Münchner Flughafen ging heute Morgen zeitweise gar nichts mehr. Zwei Piloten hatten unabhängig voneinander berichtet, dass sie eine Drohne gesehen hätten. Die Polizei hat das geprüft, konnte aber am Ende Entwarnung geben. Zahlreiche Flüge haben sich verspätet, 20 Maschinen wurden umgeleitet. Paris Saint-Germain hat seinen Titel verteidigt und zum zweiten Mal in der Vereinsgeschichte die Fußball-Champions League gewonnen. Die Franzosen setzten sich im Finale von Budapest gegen den FC Arsenal mit 5:4 nach Elfmeterschießen durch. Da half am Ende auch das frühe Tor für Arsenal durch Nationalspieler Kai Havertz nichts.
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4: Hier die aktuellen Meldungen von den Straßen bei uns in der Region. Fahr auf der A93 in Richtung Regensburg vorsichtig. Zwischen den Anschlussstellen Regensburg-Kumpfmühl und Raststätte Pendling-Ost kommt es zu Behinderungen wegen einer Baustelle.
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6: In die Nacht hinein geht's teils mit kurzen Regenschauern, teils auch mit Gewitter und teils bleibt's aber auch trocken. Das wechselt sich einfach gern mal ab. Tiefstwerte liegen bei 10 Grad. Morgen wird's auch wechselhaft immer wieder Schauer oder Gewitter möglich. Ab und zu gibt's aber auch mal sonnige Abschnitte bei maximal 28 Grad in der Spitze.
7: Punkt 22 Uhr.
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2: Hier die aktuellen Meldungen von den Straßen bei uns in der Region. Wenn du gerade auf der A93 in Richtung Regensburg unterwegs bist, fahr zwischen den Anschlussstellen Regensburg-Kumpfmühl und Raststätte Pendling Ost vorsichtig. Hier kommt es zu Verzögerungen wegen einer Baustelle.
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5: In die Nacht hinein geht's teils mit kurzen Regenschauern, teils auch mit Gewitter und teils bleibt's aber auch trocken. Das wechselt sich einfach gern mal ab. Tiefstwerte liegen bei 10 Grad. Morgen wird's auch wechselhaft immer wieder Schauer oder Gewitter möglich. Ab und zu gibt's aber auch mal sonnige Abschnitte bei maximal 28 Grad in der Spitze.

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2: Ich bin Hendrik Daum. Der neue FDP-Vorsitzende Wolfgang Kubicki hat eine Zusammenarbeit mit der AfD ausgeschlossen. Der 74-Jährige betonte, es werde keinerlei Kooperation geben. Man müsse aber den Leuten erklären, was im Programm der AfD stehe. Das sei, Zitat, Bullshit im wahrsten Wortsinn. Kubicki hatte sich zuvor auf dem Parteitag in Berlin in einer Kampfabstimmung gegen die Europaabgeordnete Marie-Agnes Strack-Zimmermann durchgesetzt. Er wurde mit knapp 60% zum Vorsitzenden gewählt. Die Brenner-Autobahn ist nach einer mehrstündigen Vollsperrung wieder von beiden Seiten befahrbar. Die wichtige Straßenverbindung zwischen Österreich und Italien war heute wegen einer Kundgebung rund 8 Stunden lang gesperrt. Tausende haben dabei gegen den zunehmenden Verkehr protestiert. Sie forderten die Politik ultimativ auf, dagegen vorzugehen. Das befürchtete Verkehrschaos wegen der Vollsperrung ist aber ausgeblieben. Es sei sogar deutlich ruhiger gewesen als sonst an Reisetagen in den Ferien, hieß es vom ADAC Südbayern. Am Münchner Flughafen ging heute Morgen zeitweise gar nichts mehr. Zwei Piloten hatten unabhängig voneinander berichtet, dass sie eine Drohne gesehen hätten. Die Polizei hat das geprüft, konnte aber am Ende Entwarnung geben. Zahlreiche Flüge haben sich verspätet, 20 Maschinen wurden umgeleitet. Paris Saint-Germain hat seinen Titel verteidigt und zum zweiten Mal in der Vereinsgeschichte die Fußball-Champions League gewonnen. Die Franzosen, die setzten sich im Finale von Budapest gegen den FC Arsenal mit 5:4 nach Elfmeterschießen durch. Da half am Ende auch das frühe Tor für Arsenal durch Nationalspieler Kai Havertz nichts.
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5: Hier die aktuellen Meldungen von den Straßen bei uns in der Region. Fahr auf der A93 in Richtung Regensburg vorsichtig. Zwischen Regensburg-Kumpfmühl und Raststätte Pendling-Ost kommt es zu Verzögerungen wegen einer Baustelle.
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7: In die Nacht hinein geht's teils mit kurzen Regenschauern, teils auch mit Gewitter und teils bleibt's aber auch trocken. Das wechselt sich einfach gern mal ab. Tiefstwerte liegen bei 10 Grad. Morgen wird's auch wechselhaft immer wieder Schauer oder Gewitter möglich. Ab und zu gibt's aber auch mal sonnige Abschnitte bei maximal 28 Grad in der Spitze.
3: Punkt. 23 Uhr. 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
3: Hier die wichtigsten Meldungen von den Straßen bei uns in der Region. Fahr auf der A93 in Richtung Regensburg vorsichtig. Zwischen den Anschlussstellen Regensburg-Kumpfmühl und Raststätte Pendling-Ost kommt es zu Behinderungen wegen einer Baustelle.
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5: In die Nacht hinein geht's teils mit kurzen Regenschauern, teils auch mit Gewitter und teils bleibt's aber auch trocken. Das wechselt sich einfach gern mal ab. Tiefstwerte liegen bei 10 Grad. Morgen wird's auch wechselhaft immer wieder Schauer oder Gewitter möglich. Ab und zu gibt's aber auch mal sonnige Abschnitte bei maximal 28 Grad in der Spitze.
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1: Ich bin Hendrik Daum. Der neue FDP-Vorsitzende Wolfgang Kubicki hat eine Zusammenarbeit mit der AfD ausgeschlossen. Der 74-Jährige betonte, es werde keinerlei Kooperation geben. Man müsse aber den Leuten erklären, was im Programm der AfD stehe. Das sei, Zitat, Bullshit im wahrsten Wortsinn. Kubicki hatte sich zuvor auf dem Parteitag in Berlin in einer Kampfabstimmung gegen die Europaabgeordnete Marie-Agnes Strack-Zimmermann durchgesetzt. Er wurde mit knapp 60% zum Vorsitzenden gewählt. Wegen der Brennersperrung waren ja eigentlich Megastaus erwartet worden, doch die gab es nicht. Sowohl die Polizei als auch der ADAC waren davon ziemlich überrascht. Die Brennerautobahn war gestern ja stundenlang dicht, genauso wie sämtliche Nebenstrecken. Anwohner und Anwohnerinnen haben damit gegen die Verkehrsmassen demonstriert. Bei einer Kundgebung waren tausende Menschen dabei. Seit dem Abend ist die Brennerautobahn in beiden Richtungen wieder frei befahrbar. Auf der wichtigen Bahnstrecke zwischen München und Rosenheim müssen Reisende jetzt doch keine Komplettsperre befürchten. Bei der Generalsanierung rückt die Bahn von ihrem ursprünglichen Plan ab. Statt einer rund halbjährigen Vollsperrung sollen die Arbeiten jetzt auf zwei Bauphasen verteilt werden in den Jahren 2028 und 2031. Das teilte die Deutsche Bahn mit. Die Strecke München-Rosenheim zählt zu den wichtigsten Bahnverbindungen Bayerns. Sie wird täglich von Regional- und Fernzügen, Güterzügen und der S-Bahn zwischen München und Grafing genutzt. Paris Saint-Germain hat seinen Titel verteidigt und zum zweiten Mal in der Vereinsgeschichte die Fußball-Champions League gewonnen. Die Franzosen, die setzten sich im Finale von Budapest gegen den FC Arsenal mit 5:4 nach Elfmeterschießen durch. Da half am Ende auch das frühe Tor für Arsenal durch Nationalspieler Kai Havertz nichts.
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2: Das ist aktuell los auf den Straßen bei uns in der Region. Fahr auf der A93 in Richtung Regensburg vorsichtig. Zwischen den Anschlussstellen Regensburg-Kumpfmühl und Raststätte Pendling-Ost kommt es zu Verzögerungen wegen einer Baustelle.
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3: In die Nacht hinein geht's teils mit kurzen Regenschauern, teils auch mit Gewitter und teils bleibt's aber auch trocken. Das wechselt sich einfach gern mal ab. Tiefstwerte liegen bei 10 Grad. Morgen wird's auch wechselhaft immer wieder Schauer oder Gewitter möglich. Ab und zu gibt's aber auch mal sonnige Abschnitte bei maximal 28 Grad in der Spitze.
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Hier die wichtigsten Meldungen von den Straßen bei uns in der Region. Fahr auf der A93 in Richtung Regensburg vorsichtig. Zwischen den Anschlussstellen Regensburg-Kumpfmühl und Raststätte Pendling-Ost kommt es zu Behinderungen wegen einer Baustelle.

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1: Ich bin Hendrik Daum. Wegen der Brennersperrung waren ja eigentlich Megastaus erwartet worden, doch die gab es nicht. Sowohl die Polizei als auch der ADAC waren davon ziemlich überrascht. Die Brennerautobahn war gestern ja stundenlang dicht, genauso wie sämtliche Nebenstrecken. Anwohner und Anwohnerinnen haben damit gegen die Verkehrsmassen demonstriert. Bei einer Kundgebung waren tausende Menschen dabei. Seit dem Abend ist die Brennerautobahn in beiden Richtungen wieder frei befahrbar. Allein in diesem Jahr ist die FDP schon aus zwei Landtagen geflogen, Baden-Württemberg und Rheinland-Pfalz. Schon länger stecken die Liberalen in einer Krise. Jetzt haben sie einen neuen Parteichef.

0: Wolfgang Kubicki. Der 74-Jährige ist auf dem Parteitag in Berlin mit knapp 60% der Stimmen gewählt worden. Überraschend war auch die Außenpolitik-Expertin Marie-Agnes Strack-Zimmermann zur Wahl aufgestellt worden, sie unterlag aber. In Ansbach in Mittelfranken ist ein Jugendlicher durch ein Luftgewehr schwer verletzt worden. Der 14-Jährige hatte mit einem 15 Jahre alten Jungen zusammen im Garten gespielt. Dabei hantierten sie laut Polizei mit einem geladenen Luftgewehr. Plötzlich löste sich ein Schuss. Das Projektil blieb im Kopf des Jüngeren stecken. In einem Krankenhaus wurde die Patrone entfernt. Lebensgefahr bestehe zum Glück keine, so die Polizei. Paris Saint-Germain hat seinen Titel verteidigt und zum zweiten Mal in der Vereinsgeschichte die Fußball-Champions League gewonnen. Die Franzosen, die setzten sich im Finale von Budapest gegen den FC Arsenal mit 5:4 nach Elfmeterschießen durch. Da half am Ende auch das frühe Tor für Arsenal durch Nationalspieler Kai Havertz nichts.
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2: Hier die wichtigsten Meldungen von den Straßen bei uns in der Region. Fahr auf der A93 in Richtung Regensburg vorsichtig. Zwischen den Anschlussstellen Regensburg-Kumpfmühl und Raststätte Pendling-Ost kommt es zu Verzögerungen wegen einer Baustelle.
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3: Uns begleiten immer mal wieder kurze Schauer in den Sonntag, teils auch mit Gewitter möglich. Aber es gibt auch klare Abschnitte. Die Tiefstwerte, die liegen zwischen 8 und 15 Grad.
4: Punkt. 1 Uhr.
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1: Hier die wichtigsten Meldungen von den Straßen bei uns in der Region. Fahr auf der A93 in Richtung Regensburg vorsichtig. Zwischen Regensburg-Kumpfmühl und Raststätte Pendling Ost kommt es zu Verzögerungen wegen einer Baustelle.

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1: Ich bin Hendrik Daum. Der neue FDP-Vorsitzende Wolfgang Kubicki hat eine Zusammenarbeit mit der AfD ausgeschlossen. Der 74-Jährige betonte, es werde keinerlei Kooperation geben. Man müsse aber den Leuten erklären, was im Programm der AfD stehe. Das sei, Zitat, Bullshit im wahrsten Wortsinn. Kubicki hatte sich zuvor auf dem Parteitag in Berlin in einer Kampfabstimmung gegen die Europaabgeordnete Marie-Agnes Strack-Zimmermann durchgesetzt. Er wurde mit knapp 60% zum Vorsitzenden gewählt. Wegen der Brennersperrung waren ja eigentlich Megastaus erwartet worden, doch die gab es nicht. Sowohl die Polizei als auch der ADAC waren davon ziemlich überrascht. Die Brennerautobahn war gestern ja stundenlang dicht, genauso wie sämtliche Nebenstrecken. Anwohner und Anwohnerinnen haben damit gegen die Verkehrsmassen demonstriert. Bei einer Kundgebung waren tausende Menschen dabei. Seit dem Abend ist die Brennerautobahn in beiden Richtungen wieder frei befahrbar. In Ansbach in Mittelfranken ist ein Jugendlicher durch ein Luftgewehr schwer verletzt worden. Der 14-Jährige hatte mit einem 15 Jahre alten Jungen zusammen im Garten gespielt. Dabei hantierten sie laut Polizei mit einem geladenen Luftgewehr. Plötzlich löste sich ein Schuss. Das Projektil blieb im Kopf des Jüngeren stecken. In einem